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2: Im Studio Philipp Nützig. Schönen guten Morgen. Die deutschen Flughäfen sollen für Airlines wieder attraktiver werden. Deswegen hat der Bundestag jetzt beschlossen, dass die Luftverkehrssteuer zum 1. Juli gesenkt wird. Je nach Entfernung geht sie pro Ticket um bis zu gut 11 Euro runter. Michael Engel vom Bundesverband der deutschen Fluggesellschaften begrüßte die Entscheidung im ZDF.
3: Die Bundesregierung setzt hier einen wichtigen Punkt ihrer Koalitionsvereinbarung um. Allerdings brauchen wir weitere Entlastungen, denn unter der Ampelregierung haben sich die staatlichen Standortkosten am Luftverkehrsstandort Deutschland mehr als verdoppelt.
2: Ob die Airlines die niedrigeren Preise an die Kunden weitergeben, ist offen. Auf den Autobahnen in Deutschland dürfte es heute so voll wie selten werden. Der ADAC rechnet zum langen Pfingstwochenende mit, Zitat, einer der höchsten Verkehrsbelastungen des Jahres. Wann ist denn besonders viel los, Tom Husse?
4: Heute ab dem späten Vormittag bis in den Abend ist die Staugefahr am größten, denn viele starten heute in ihren Kurzurlaub und in mehreren Bundesländern gehen auch die Ferien los. Auch morgen dürften deshalb ordentlich Reisende unterwegs sein. Die Rückreisewelle kommt dann Montag und auch Dienstag nochmal, dann vermischt mit dem Berufsverkehr. Betroffen sind die üblichen Fernstraßen in Richtung Süden, genauso wie die in Richtung Nord- und Ostsee.
2: Opfer von häuslicher Gewalt sollen sich schneller scheiden lassen können. Das plant Bundesjustizministerin Hubig. Bisher gilt vor einer Scheidung das Trennungsjahr. Wer Gewalt durch den Partner erfahre, müsse sich auch ohne diese Wartezeit scheiden lassen können, sagt Hubig in den Funke-Zeitungen. Die Unternehmen Telekom und SAP sollen für Bund, Länder und Kommunen eine gemeinsame KI-Infrastruktur aufbauen. Sie haben vom Bundesdigitalministerium den Zuschlag dafür bekommen. Auch Google und der IT-Dienstleister Adesso hatten sich beworben, dann aber einen Rückzieher gemacht. Kein Sieger und keine Tore im Hinspiel der Bundesliga-Relegation. Erstligist VfL Wolfsburg und Zweitligist Paderborn trennten sich 0:0. Damit ist für beide im Rückspiel am Montag auch noch alles drin.
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5: Heute Morgen ist es erstmal überwiegend wolkig, vor allem im Nordosten. Und dort kann vereinzelt auch mal ein kurzer Schauer runterkommen. Ansonsten bleibt es trocken und im Laufe des Tages setzt sich immer mehr freundliches Wetter durch. Die Höchstwerte liegen bei 20 bis 28 Grad. Am Oberrhein sind knapp 30 Grad drin. Morgen dann wieder viel Sonne, meist trocken und maximal bis zu 32 Grad.

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0: Geht doch, wa? Buddy Holly and the Crickets. Warte mal, hier ist noch was falsch. Hier ist noch die Monitor-Lautsprecher sind noch an. Ich höre das gerade. So, jetzt ausgeschaltet. Zack, ist der Hall weg. Die waren noch an. Nee, wir sitzen hier schön in Kopfhörer ohne Fremdlautsprecher. Das geht hier sonst nicht. Das halt sonst. Das wollen wir ja nicht. Buddy Holly and the Crickets und It's So Easy war der Opener der ersten Stunde meiner Sendung.
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0: Freitag ist heute. Freitag, der 22. Mai 2026. Wir starten ins lange Pfingstwochenende. Ja, Montag ist ja Pfingstmontag frei. Der Onkel Gernot hat nicht frei. Der sendet ab 6 Uhr. Das gleich von vornherein, falls da wieder Fragen kommen. Denn meine Sendung gibt's Montag bis Freitag von 6 bis 9 Uhr live. Und unlive von 3 Uhr in der Nacht bis 6 Uhr ran. Immer die Wiederholung vom Vortag. Zur vollen Stunde Nachrichten, Sport und Wetterbericht kompakt wie eben gehört. In der 20. Sendeminute ein kleiner Beitrag um halb die Wetteraussichten. 10 nach halb gucken wir mal, wer heute Geburtstag hat. Musikalischerseits wie immer der Fairnessfilter scharf geschaltet. Bedeutet, ich spiele einen deutschsprachig gesungenen, gefolgt von einem nicht deutschsprachig gesungenen Titel. Das immer im Wechsel und dazwischen die aktuelle Uhrzeit. 6 Uhr und 8 Minuten, 8 Minuten nach 6 und nach Buddy Holly in Englisch. Aber was Deutsches. Rebel Tell singt den Titel von Matthias Reim. Ja? In einer Rock'n'Roll, naja, Rockabilly-Fassung so ein bisschen. Ne? Verdammt, ich lieb dich. Also rocklastige Klänge zu dem Titel, der eigentlich Smoothie war, ne? Und herzvoll. Ja, geht auch, man kann auch herzvoll, aber hart, ja, sowas darstellen. Hören wir. Schön, dass ihr da seid. Moin, moin. Danke fürs Einschalten. Prost, Kaffee.

0: Ja, der Titel mal im Rock'n'Roll-Rhythmus, ja, mal was anders, ne? Ja, wer es mag, ist gut und ansonsten, nee, das Original ist besser. Ja, das stimmt, manchmal ist es so und manchmal nicht, ne? Musik, ihr wisst ja, ist eine Geschmackssache. Jetzt gibt's hier um 6 Uhr und 12 Minuten, 3 Minuten vor Viertel 7, Smokey und It's Your Life in 6K, ja, in absoluter Top-Qualität. Kopfhörer auf.
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0: Tolle Qualität. Smokey, it's your life hier in meiner Sendung Der Morgen mit Gernot um 6.16 Uhr, eine Minute nach Viertel sieben. Andrea Jürgens habe ich sehr gerne im Programm, sage ich auch immer so, genauso an. Richtig, Vaya con Dios hören wir jetzt von ihr.
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0: Die unvergessene Andrea Jürgens hier in meiner Sendung, der Morgen mit Gernot, mit Vaya con Dios. Und das Ganze um 6:20, 10 Minuten vor 6:30. Jetzt gibt's den kleinen Beitrag, den versprochenen, und dann Earth, Wind and Fire und September. Na, da sind wir noch nicht. Aber dieses Jahr freue ich mich besonders auf September. Vor allen Dingen auf den 6. und den 14. September. Das wird sehr interessant. Ich freue mich drauf.
1: Ein 79-jähriger Magdeburger ist von einer Prostituierten geschlagen worden, weil er aus Enttäuschung über deren Körpergröße ihre Dienste nicht bezahlen wollte. Er stellte Anzeige wegen Körperverletzung, wie ein Polizeisprecher am Donnerstag mitteilte. Der 1,55 Meter große Mann hatte den Angaben zufolge die Frau, die an einer Anzeige mit dem Slogan »Kleine Waldfee für dich« warb, zu sich nach Hause eingeladen. Groß sei seine Enttäuschung gewesen, weil die kleine Waldfee ihn um Haupteslänge überragte und alles andere als zierlich war. Es sei schon an der Wohnungstür zum Streit um den Zahlungsmodus der vereinbarten 200 Euro als Liebeslohn gekommen, in dessen Folge die Frau dem 79-Jährigen einen Schlag aufs Auge versetzt haben soll.
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0: Earth, Wind & Fire und September. Das Ganze 6 Uhr hier und 25, wobei, siehst du, jetzt ist es 26. Gut, wir nehmen wie immer die zukunftsträchtige Zeit. 4:05 Hammers. Jetzt gibt's die geballte Ladung Heino und dann gucken wir mal nach das Wetter, nach das Wochenendwetter, nach das heiße Wochenendwetter. Aber erst der Heino.
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0: Ja.
1: Heino und Tschüss hieß das Medley, ja. Und Tschüss hat das Heino Medley hier um 6.31 Uhr, eine Minute nach 6:30. Jetzt die aktuellen Wetterdaten und dann wie immer ein paar Verbrauchertipps um 6:30. Kennt ihr ja. Chris de Burgh hören wir dann. Ship to Shore. Na wunderbar auch.
2: Heute Morgen ist es erstmal überwiegend wolkig, vor allem im Nordosten. Und dort kann vereinzelt auch mal ein kurzer Schauer runterkommen. Ansonsten bleibt's trocken und im Laufe des Tages setzt sich immer mehr freundliches Wetter durch. Die Höchstwerte liegen bei 20 bis 28 Grad. Am Oberrhein sind knapp 30 Grad drin. Morgen dann wieder viel Sonne, meist trocken und maximal bis zu 32 Grad.

0: Christeberg, Ship to Shore, 6 Uhr und, naja, aber jetzt gleich 36. Ein paar Sekündchen fehlen noch, dann haben wir es 6 Minuten nach 6:30. Der Messenger-Dienst, ja, ist das überhaupt einer gewesen? Also dieser Dienst, ne, MMS, kennt der einer oder andere noch? Naja, also wie SMS, nur MMS, da konnte man kleine Bildchen verschicken. Die waren aber nur maximal 300 Kilo groß. Die waren total verpixelt und teuer waren sie auch. Dieser Dienst wird jetzt bei dem riesengroßen T-Riesen und 1&1, glaube ich, auch noch ein paar andere, bei Telefonica auch, abgeschafft. Ab 30. Juni gibt's das nicht mehr. Naja, die Messenger-Dienste haben schon lange die Geschichte übernommen. Zum Beispiel WhatsApp. Da kann man Bilder schicken bis zum Abwinken, hätte ich beinahe gesagt. Udo Lindenberg, wozu sind Kriege da mit dem kleinen Pascal?
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6 Uhr. 6 Uhr und 41 Minuten haben wir's. 4 Minuten vor 6:45. Schauen wir auf die Geburtstagskinder des Tages. Ja, ich habe nur wenige rausgesucht diesmal. Das britische Model und Schauspielerin Naomi Campbell wird heute 56 Jahre alt. Und sieht immer noch schnucklig aus, siehste. Ja, einmal Model, immer Model, sag ich euch. Caroline Herford, ja, hat auch Geburtstag. Sie wird heute 42 Jahre alt. Ja. Dann Linda Hesse, tja, eine deutsche Schlagersängerin. Sie wird heute 39 Jahre alt. Da hören wir gleich einen Titel zuvor. Gucken wir mal, weil ich ja morgen nicht da bin, auf ein Geburtstagskind, was morgen Geburtstag hat. Aber nicht gratulieren, bringt Unglück. Wir denken nur an sie, ja, ohne herzlichen Glückwunsch zu sagen. Und zwar an Lena Meyer-Landrut. Ja, die hat morgen Geburtstag und ihr zu Ehren, ja, senden wir jetzt mal den schnuckligen Song Satellite über Satellite. Lena Meyer-Landrut, morgen aber erst, ja, heute nicht gratulieren. Und danach gucken wir mal, was wir zu Linda Hesse schönes musikalisches finden. Da ist die Lena.

0: Morgen. Morgen hat die Lena Meyer Landrut Geburtstag. Ja, das war schon mal das Ständchen, aber nicht gratulieren. Ihr wisst ja, wegen des Unglücks. Ne? Manche glauben daran und deswegen gratulieren wir ihr auch nicht. Aber wen wir gratulieren, ist der Linda Hesse. Die hat nämlich heute Geburtstag. Ja, zarte 39 Jahre wird sie. Ich bin ja kein Mann, singt sie. Stimmt das eigentlich? Warte mal, habe ich die jetzt älter gemacht? Moment, ich gucke schnell nochmal nach. Nicht, dann komme ich an Teufelsküche, um Gottes Willen. Nein, 39 Jahre wird sie. 22. Mai 1987 in Halberstadt geboren. Na, das ist doch mal eine Ansage. Linda Hesse singt Ich bin ja kein Mann. Ja, das hoffen wir alle. Ja, oder doch, 5% Mann, ich fühle mich aber am Montag eher wie ein Schreibtisch, am Freitag eher so ein bisschen Richtung Schreibtischlampe und am Wochenende, da bin ich Stinktier mit dem Hang zum Fuchs. Was? Ja.
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0: bekannte Größe in der Schlagerbranche. Linda Hesse, heute hat sie Geburtstag und wird 39, ne? Nächstes Jahr dann 39a. Ihr wisst ja, Mädels werden, oder Damen, wie auch immer, Frauen, werden nicht älter wie 39. Da kommt ein Buchstabe hinten mit dran, ne? Ist klar, ihr wisst Bescheid. Aber heute wird sie 39, das darf man noch sagen. Ne? Und wehe dem, Enerz dreht die Zahlen irgendwann um. Das gibt aber Mecker. Jetzt haben wir Mixed Emotions und I Never Give Up. Und das Ganze um 6 Uhr und 51 Minuten, 9 Minuten vor 7. Alle, die jetzt los müssen auf einmal Maloche, wünsche ich einen richtig tollen Start ins heiße, lange Wochenende. Wir hören uns dann am Montag wieder. Die also nicht abwarten können, sogar Montag früh um 3 Uhr schon mit der Sendung, die dann da wiederholt wird. Das nochmal als Hinweis. Montag bis Freitag heißt Montag bis Freitag und nicht Dienstag bis Freitag. Nächsten Montag, sprich Pfingstmontag ab 6 Uhr, bin ich selbstverständlich live zu hören. Nichts mit Aufzeichnung. Entweder Sendung oder Nicht-Sendung. Ja oder nein? So ein bisschen, mir tut der rechte große Zeh weh, ich kann keine Sendung machen. So ein Schwachsinn gibt's bei mir nicht. Ja oder nein? Schluss, aus, Ende.
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Das Duo Oliver Simon und Drafi Deutscher mit dem Namen Mixed Emotions und I Never Give Up hier in meiner Sendung Der Morgen mit Gernot. 6 Uhr und 57 Minuten. 3 Minuten trennen uns noch vor Nachrichtensport und Wetterbericht in kompakter Variante, sprich vor 7 Uhr. Und wir hören uns dann zur zweiten Stunde wieder. Ich würde mich freuen, wenn ihr lieb dranbleibt, ja, und artig dem Moderator zuhört, der hier dämliches Zeug von sich gibt. Bis ran an die Informationen gibt's noch Vico Toriani und 7-mal in der Woche redet Gernot Quark. Ist der Gernot stark? Ja, nee, nicht. Nee, der Text läuft nämlich anders. Hier,

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2: Im Studio Philipp Nützig. Schönen guten Morgen. Die Steuer auf Flugtickets wird in Deutschland gesenkt. Das hat der Bundestag beschlossen. Die schwarz-rote Bundesregierung löst damit ein Versprechen aus dem Koalitionsvertrag ein. Sie will deutsche Flughäfen für Airlines wieder attraktiver machen. Zum 1. Juli geht die Luftverkehrssteuer je nach Entfernung pro Ticket um bis zu gut 11 Euro runter. Kritik kommt von Naturschützern. Thomas Krämer-Kemper vom BUND sagte im ZDF:
3: Sofern es tatsächlich an die Passagiere durchgereicht werden würde, würde es dazu führen, dass tendenziell mehr Flugbewegung stattfinden und mehr Flugbewegung bedeutet in dem Fall eben auch größere ökologische Schäden.
2: Die Branche begrüßt die Senkung, fordert aber gleichzeitig weitere Entlastung. Auch heute ist die Tagesordnung im Bundestag lang. Unter anderem wird über die Apothekenreform entschieden. Damit bekommen Apotheker mehr Befugnisse. Zum Beispiel sollen sie mehr Impfungen verabreichen und eigentlich verschreibungspflichtige Medikamente auch ohne Rezept an chronisch Kranke herausgeben dürfen. Außerdem berät der Bundestag über den Gesetzesentwurf, mit dem das Kindergeld künftig ohne irgendwelche Anträge automatisch ab der Geburt ausgezahlt werden soll. Auch die dritte nach dem Hauseinsturz in Görlitz vermisste Person ist tot. Die Leiche des 48-Jährigen wurde am Abend von den Einsatzkräften in den Trümmern gefunden. Zuvor waren zwei Frauenleichen geborgen worden. Die Polizei geht aktuell davon aus, dass sich keine weiteren Personen mehr in den Trümmern befinden. Am langen Pfingstwochenende drohen reichlich Staus auf den deutschen Autobahnen. Vor allem heute Nachmittag rechnet der ADAC mit ziemlich vielen Kurzurlaubern auf den Straßen. Betroffen sind die üblichen Fernrouten Richtung Süden, genauso wie zur Nord- und Ostsee. Der VfL Wolfsburg muss weiter um den Verbleib in der Fußball-Bundesliga zittern. Im Hinspiel der Relegation taten sich die Wolfsburger zu Hause gegen Zweitligist Paderborn schwer und kamen nicht über ein 0:0 hinaus. Das Rückspiel in Paderborn gibt es am Montag.
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4: Heute Morgen ist es erstmal überwiegend wolkig, vor allem im Nordosten. Und dort kann vereinzelt auch mal ein kurzer Schauer runterkommen. Ansonsten bleibt es trocken und im Laufe des Tages setzt sich immer mehr freundliches Wetter durch. Die Höchstwerte liegen bei 20 bis 28 Grad. Am Oberrhein sind knapp 30 Grad drin. Morgen dann wieder viel Sonne, meist trocken und maximal bis zu 32 Grad.

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0: Ja, nicht nur Jeans On war ein großer Song von David Dunnerson. Dieser hier auch, gar nicht mal so unflott, ne? Another Funny Honeymoon. Das war der erste Titel der zweiten Stunde meiner Sendung.
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0: Freitag. Freitag ist heute. Wir starten zusammen ins lange Pfingstwochenende, ja. Montag ist auch frei, ist ja öffentlicher Feiertag, ja. Bundeseinheitlicher Feiertag, so heißt es ganz genau. Und somit starten wir alle in ein sehr, sehr langes, wohlverdientes Wochenende, ja. Aber erstmal müsst ihr den Freitag mit Gernot überstehen. Montags bis Freitags von 6 bis 9 live. Unlive von 3 Uhr in der Nacht bis 6 Uhr ran. Gibt's immer die Wiederholung vom Vortag und innerhalb der Sendung zur vollen hören wir die Nachrichten, Sport- und Wetterbericht in der 20. Sendeminute. Ein kleiner Beitrag um halb, dann die Wetteraussichten. 10 nach halb gucken wir, wer heute Geburtstag hat. Und musikalischerseits, wie immer, der Fairnessfilter scharf geschaltet bedeutet, ich spiele immer einen deutschsprachig gesungenen, gefolgt von einem nicht deutschsprachig gesungenen Titel. Das immer im Wechsel und dazwischen die aktuelle Uhrzeit. 7 Uhr und 8 Minuten. 8 Minuten nach 7 und nach David Dundas mit Another Funny Honeymoon. In Englisch hören wir was Deutsches. Peter Alexander, ich weiß, was dir fehlt. Heute ist der 22. Mai 2026.

8. Schön, dass ihr da seid, ihr Lieben. Ja? Ohne euch würde ich gegen die Wand quatschen. Dann klingel ich beim Nachbarn und sage, komm mal her, setz dich mal hier hin, ich muss dich jetzt zutexten. Geht auch, oder?

Schöne Nummer aus dem Jahr 1987. Dann gab es noch später eine 91er-Fassung. Die hörte sich ein bisschen anders an, aber ich finde die hier ganz gut. Hier. It's the Camera und Somewhere in My Heart um 7 Uhr. Und 15 Minuten, ganz genau, 7:45 haben wir es in der Zwischenzeit schon wieder. Ja, ja, ja. Diese glorreiche Arbeiterpartei, die da sich, ihr wisst schon, SPD nennt, die will schon wieder ein AfD-Verbot. Ach nee, warum macht ihr denn das nicht, ihr kleinen Feiglinge hier? Ja, macht doch, macht doch, macht doch. Nur eine große Fresse. Machen. Ja, ja, warum jetzt die große Fresse haben, ist ja klar. Bei 7% in Thüringen, ja, und bundesweit ist auch nicht mehr so doll. Da würde ich auch eine große Fresse haben. Ja, ja, ihr kleinen Möchtegern Rotgardisten, ihr zieht euch eine Ernst-Thälmann-Mütze auf und heult doch, heult doch.

0: Juliane Wörding, du schaffst es.
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0: schaffst es. Manuela hat auch eine deutsche Variante von dem Titel gesungen. Ne? Hier die Juliane Werning mit einer deutschen Variante. Im Original wissen wir natürlich, das Ding stammt von Roy Orbison, You Got It. Und um 7:21, 8:09, wenden wir uns dem versprochenen Beitrag zu. Anschließend gibt's eine schöne Nummer von Hot Shot. Ja, der heiße Schuss. Ja. Ein Schelm, der dabei Böses denkt, ne? Ist da. Love is to love a lover's love. Mehr Liebe geht wirklich nicht. Ein 130 Stundenkilometer schnelles Moped hat in der Nacht zum Dienstag die Polizei im niederbayerischen Straubingen in Atem gehalten. Wie ein Sprecher sagte, hatten zwei 17-jährige Lehrlinge auf dem frisierten Moped eine Zivilstreife viel zu schnell überholt. Die Stoppkelle der hinterherfahrenden Beamten ignorierten die beiden. Stattdessen rasten sie mit Vollgas durch die Stadt, überfuhren rote Ampeln und zwangen einen Fußgänger, sich mit einem Sprung in Sicherheit zu bringen. Am Donauhafen konnten die beiden Jugendlichen die Verfolger, die inzwischen weitere Streifenwagen zur Verstärkung gerufen hatten, zweimal abschütteln und schließlich in einem Weizenfeld verstecken. Dort wurden sie wenig später entdeckt. Die 17-Jährigen seien wegen früherer Verkehrsverstöße bereits Polizei bekannt, sagte ein Sprecher.
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0: schöner Disco-Rhythmus mit Hot Shot und Love is to Love, a lover's love, um 7 Uhr und 27 Minuten, 3 Minuten vor halb 8. Jetzt gibt's was Schnuckliges zum Mitschwofen, hat man früher mal gesagt. Ja, so ein bisschen Dschungeln ist mit bei und über Bänke und Tische ging's damals auch. Emily und Tom, ach Heinrich, heute Abend gehen wir zu Kaminski auf den Ball. Ja, der Kollege Wetterfrosch aus Berlin-Tegel, der findet den Titel hier besonders gut. Ja, siehste, da ist er extra für dich. Nächste Stunde kriegen wir dann Wetterdaten von ihm und gucken mal, was wir aus seinen Froschschenkeln alles so rauskitzeln können. Da sind sie.
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0: klang, hinten fehlt noch so ein Isch, noch immer so die großen Dinger da, die Becken nochmal zusammenknallen, Ehrenmeier zum Schluss. Bumm, Gerlaut, die haben sie bei dir öfter mal zusammengeknallt, da war aber dein Kopf dazwischen. Ja. Emily und Tom, ach Heinrich, heute Abend gehen wir zu Kaminski auf den Ball. Wenn ich diese Musik höre, muss ich immer an den DDR-Berliner Rundfunk denken, beziehungsweise auch an den Kessel Buntes, ja. Eine riesen Gala-Show, Sonnabendabend, 20 Uhr ging's los, ja. Manchmal auch aufgezeichnet von Dingsbums da, wie weißt du, in der Friedrichstraße, wie der Palast der Republik, ja, da kam das her. Das ein oder andere Mal habe ich mir das auch reingezogen, denn da kamen ja auch internationale Stars, ne? Dann war das also recht gemischt und ich finde, ja, das waren noch echt gelungene Shows, ne? Heutzutage gibt's nicht mehr. Wird alles abgeschafft? Ihr seht ja selber, der öffentlich-rechtliche Rundfunk schafft alle Shows ab, ja, aus Geldgründen. Dafür sehen wir dann künstliche Intelligenz. Ja, das stimmt. Beim öffentlich-rechtlichen Rundfunk gibt's ja auch keine natürliche Intelligenz mehr. Deswegen greifen sie jetzt zur künstlichen Intelligenz zurück. Selbst in der Tagesschau. Ja, das sind die Oberschlauen. Mann, da müssen ja unheimlich tolle, intelligente Menschen arbeiten dort. Ja, deswegen gucke ich auch nicht mehr. Das ist mir zu intelligent, da komme ich nicht hinterher. Wie heute ist das Wetter? Ein paar Verbrauchertipps schließen sich an und dann Iron und Foto Novella. Uhrzeit sagte ich, 7 Uhr und 33 Minuten in der Zwischenzeit. Das ist eine olle Quasselstoppe. 3 Minuten nach 7:30.
1: Heute Morgen ist es erstmal überwiegend wolkig, vor allem im Nordosten. Und dort kann vereinzelt auch mal ein kurzer Schauer runterkommen. Ansonsten bleibt es trocken und im Laufe des Tages setzt sich immer mehr freundliches Wetter durch. Die Höchstwerte liegen bei 20 bis 28 Grad. Am Oberrhein sind knapp 30 Grad drin. Morgen dann wieder viel Sonne, meist trocken und maximal bis zu 32 Grad.

0: Ivan und Foto Novella hier in meiner Sendung Der Morgen mit Gernot. 7 Uhr und 38 Minuten, 8 Minuten nach 7:30 in der Zwischenzeit schon. Marvin Hamlisch, ja, und sein Orchester hätte ich jetzt weiter gesagt, ja. Den Entertainer, den ist durchaus so ein Begriff, ne? Diese Melodie, die hören wir jetzt, aber mit einem deutschen Text. Und zwar von Katja Epstein. Auch Chicago war einmal jung. Bitte.
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7:42 in der Zwischenzeit. Ja, 3 Minuten vor 7:45. Das britische Model und Schauspielerin Naomi Campbell hat heute Geburtstag. Sie wird 56 Jahre alt. Ja, heute am 22. Mai 1970 geboren. Des Weiteren Caroline Herford, ja, eine deutsche Schauspielerin. Ja, wir kennen sie aus mehreren schnuckeligen Filmen. Meistens was Lustiges spielt sie. Caroline Herford ebenfalls heute 1984 geboren. Sie wird saubere 42 Jahre. Sie ist reife Frau, gut aussehend, so soll es sein. Ne? Morgen übrigens, ein kurzer Ausblick, morgen hat Lena Meyer-Landrut Geburtstag. Da werden wir jetzt nicht gratulieren, nein, ihr wisst schon, das bringt Unglück, aber wir hören einen Titel von ihr, weil ich ja morgen keine Sendung habe. Ne? Und man weiß ja nie, ob meine Kollegen daran denken. Ich denke daran. Gerne, du bist böse. Ja, wie immer, ist da. Lena Meyer-Landrut, morgen hat sie Geburtstag. Ja? Heute hat übrigens noch Linda Hesse Geburtstag. Eine deutsche Schlagersängerin, deutsche Sängerin. Ne? Sie wurde ebenfalls am 22. Mai 1987 in Halberstadt geboren. Ja, sie wird heute 39. Siehste, Linda, das ist dein letzter Geburtstag mit Jahreszahlen. Ab sofort gibt's dann nur noch einen Buchstaben hinten an die 39 mit dran. Das hat auch was zum Vorteil. Wir hören jetzt erstmal die Lena Meyer-Landrut, ja, mit einem Ständchen für morgen schon gedacht. Und nicht gratulieren, Gottes Willen.

0: Lena Meyer-Landrut und Satellite. Ja, ihr Gewinnertitel. Ja, gut, aber jetzt, den Rest, den spare ich mir. Sie hat morgen Geburtstag. Morgen können wir ihr gratulieren. Ich denke mal, die Kollegen, der ein oder andere, morgen mit einer Live-Sendung, der wird dann vielleicht daran denken. Heute hat die Linda Hesse Geburtstag. Und ihr bekanntester Titel, würde ich so sagen, ja, finde ich auch gut. Sie hat mehr auf der Pfanne, stimmt, ich glaube, 4 Alben oder so hat sie mindestens. Ich bin ja kein Mann, den finde ich recht nett. Den haben sie damals, wie der rauskam, rauf und runter gedudelt. Ich finde den gar nicht verkehrt. Da ist er.
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0: Linda Hesse, Geburtstagskind des Tages. Ich bin ja kein Mann, sagen sie eben. Ja, wenn man sie so sieht auf dem Foto, eindeutig eine hübsche Frau. Kann man echt nicht meckern. 7 Uhr und na gleich 52 Minuten, 8 Minuten vor 8. Rod Stewart singt Dire Sexy, I'm Sing. Na bitte.
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0: Rod Stewart, Sing, und dann ist einem sexy. Aha, ja, ich auch manchmal. Ihr Lieben, wir haben es geschafft, die zweite Stunde ist durch. Jetzt hören wir die neue Single-Frau nochmal, Michelle in 80 Küssen um die Welt. Bis ran an die Nachrichten, Sport und Wetterbericht, und da würde ich mich freuen, euch auch zur dritten Stunde begrüßen zu dürfen. Tja, Michelle, hättest du mal mich genommen. Wir wären jetzt schon 100 Jahre verheiratet. Gefühlte.
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0: die Zeit. Es ist 8 Uhr. 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
2: Im Studio Philipp Nützig. Schönen guten Morgen. In Deutschland wird die Steuer auf Flugtickets gesenkt. Das hat der Bundestag am Abend beschlossen. Die Bundesregierung löst damit ein Versprechen aus dem Koalitionsvertrag ein. Sie will deutsche Flughäfen für Airlines wieder attraktiver machen. Zum 1. Juli geht die Luftverkehrssteuer je nach Entfernung pro Ticket um bis zu gut 11 Euro runter. Ob die Airlines die niedrigeren Preise an die Kunden weitergeben, ist offen. Fluggesellschaften hatten zuletzt immer wieder die hohen Kosten in Deutschland beklagt und Flugpläne ausgedünnt. Heute berät der Bundestag das erste Mal über das antraglose Kindergeld. Das Geld soll künftig automatisch mit der Geburt ausgezahlt werden. Colin Mock mit den Details.
3: Der Gesetzesentwurf der Bundesregierung sieht erstmal vor, dass das Kindergeld ab dem zweiten Kind automatisch ausgezahlt werden soll. Dann hat die Familienkasse ja auch schon die nötigen Daten, wie zum Beispiel die Kontoverbindung. Später soll das System dann auch auf erstgeborene Kinder ausgeweitet werden. Außerdem will der Bundestag die Apothekenreform verabschieden. Damit dürfen Apotheker zum Beispiel mehr Impfungen verabreichen.
2: Wer auf der Autobahn unterwegs ist, braucht jetzt am langen Pfingstwochenende oft Geduld und starke Nerven. Der ADAC rechnet damit, dass auf den Straßen so viel los ist wie selten. Vor allem heute Nachmittag, wenn viele in ihren Kurzurlaub fahren, dürfte es voll werden. Fast 5,60 Euro, so viel zahlen Erwachsene im Schnitt für einen Besuch im Freibad. Das zeigt eine Analyse der Eintrittspreise in den größten deutschen Städten. Am günstigsten sind Tickets in Augsburg, besonders teuer ist es in Mönchengladbach und Hamburg. Kein Sieger und keine Tore im Hinspiel der Bundesliga-Relegation. Erstligist VfL Wolfsburg und Zweitligist Paderborn trennten sich 0:0. Damit ist für beide im Rückspiel am Montag auch noch alles drin.
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4: Heute Morgen ist es erstmal überwiegend wolkig, vor allem im Nordosten. Und dort kann vereinzelt auch mal ein kurzer Schauer runterkommen. Ansonsten bleibt es trocken und im Laufe des Tages setzt sich immer mehr freundliches Wetter durch. Die Höchstwerte liegen bei 20 bis 28 Grad. Am Oberrhein sind knapp 30 Grad drin. Morgen dann wieder viel Sonne, meist trocken und maximal bis zu 32 Grad.

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0: Roland Kaiser singt ihn auf Deutsch, ja. Jetzt zieh dich aus, amore mio. Singt der wirklich? Ja, ohne Quatsch. Hier das Original mit El Pasador, Amada Mia, Amore Mio. Das war der Starttitel der dritten Stunde meiner Sendung.
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0: Freitag ist heute Freitag. Der Start ins lange Pfingstwochenende. Ja, viele sind heute dann nach der Maloche, zack, auf dem Weg in die Freiheit, in die Große. Genau, kommen erst am Montagabend wieder, wie auch immer, ne? Dann ja mit den Staus auf den Autobahnen und so. Passt schön auf euch, ne? Fahrt vorsichtig, guckt nach vorne, nicht zur Seite, immer schön artig rechts fahren, richtig, und es müsst nicht wiederholen. Überholen, ja, denkt daran, ihr Lieben. Meine Sendung Der Morgen mit Gernot gibt's montags bis freitags von 6 bis 9 live, unlive von 3 Uhr in der Nacht bis 6 Uhr ran. Als Wiederholungssendung vom Vortag. Diese Sendung wird Montag früh wiederholt und Montag früh ab 6 Uhr bin ich ebenfalls für euch live da. Und den Stundenablauf, den kennt ihr, den lasse ich jetzt mal weg. Ja, so frech bin ich. Der Fairnessfilter, der sei noch erwähnt, immer ein deutschsprachig gesungener, gefolgt von einem nicht deutschsprachig gesungenen Titel, gibt's bei mir im Wechsel und dazwischen die aktuelle Uhrzeit in der Morgensendung, 8 Uhr und 8 Minuten, 8 Minuten nach 8. Marion Kramer singt jetzt die deutsche Covervariante vom englischen Original Boat on the River, Styx im Original und Marion Kramer hier in Deutsch. Schön, dass ihr da seid und wir zusammen Kaffee schlürfen. Moin!

0: Hause, ja, mit sozialkritischem Text, wer genau zugehört hat. Okay, 8 Uhr und 12 Minuten, 3 Minuten vor Viertel 9, Miami Sound Machine hören wir jetzt mit Bad Boy. Ja, das ist der Typ, der hinter den beiden Mikrofonen sitzt und sich amüsiert wie Bolle auf dem Milchwagen, für euch dufte Mucke zu spielen und das montags bis freitags von 6 bis 9. Das ist der Bad Boy. Hier, ja, so ist es.
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Die bösen Jungs wurden besungen von Miami Sound Machine hier in meiner Sendung Der Morgen mit Gernot um 8:16, eine Minute nach 8:45. Jetzt gibt's eine Nummer, die kennen wir von der George Baker Selection und von Nina und Mike und was weiß der Geier, wer das Ding alles gesungen hat. Das ist eine echt schöne Nummer. Im Englischen, im Niederländischen, in Deutsch gesungen und was weiß ich. Ich glaube, in Französisch gibt es auch noch eine Variante. Egal, wie auch immer. Jetzt hören wir diesen Titel. Ich rede von Paloma Blanca, mal von einem DDR-Künstler-Duo. Ja? Bis vor kurzem wusste ich gar nicht, dass die das Ding auch mal nachgesungen hatten. Das ziehen wir uns jetzt mal rein, mit einem Schmunzeln dabei.

0: Ja? Kurz genannt Hauf und Hengler und ausgesprochen Monika Hauf und Klaus-Dieter Hengler. Ein richtig duftes Gesangspaar. Ja, die sind immer noch unterwegs übrigens. Ne? Paloma Blanca. Gleich in wenigen Sekunden geht's los.
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0: Also singen können sie, Stimme haben sie, hörte man, ja, ja. Okay, das Original ist das Original, ja, diskutieren wir nicht drüber. Aber ich wollte mal so das Tier mal so hingestellt haben. Das geht also auch aus der DDR. Kick an, Paloma Blanca mit Monika Hauff und Klaus-Dieter Henkler. Ihr wisst ja, ich lese ja nebenbei immer so ein bisschen, was tagespolitisch aktuell hier so passiert, weil das ja keine Aufzeichnungssendung ist, sondern eine Live-Sendung. Außer in der Nacht von 3 bis 6 Uhr, da wird, ist die Live-Sendung hier zu hören als Aufzeichnung. Die Luftverkehrssteuer soll zum 1. Juli wieder auf das Niveau vom Mai 2024 sinken. Der Bundestag beschloss am Donnerstag in Berlin die von Union und SPD auf den Weg gebrachte Gesetzesänderung. Das ist schon mal gelogen. Das war nämlich schon mal vorher, viel, viel früher auch schon mal da. Aber egal. Neben den Koalitionsparteien stimmten nach Angaben des Bundestags auch die AfD für die Änderung. Die Grünen und die Linke votierten dagegen. Ja, ich könnte mich hier amüsieren. Die haben wirklich einen am Helm. Die haben echt einen am Helm. Also wer dieses SED 2.0 wählt oder dieses grüne Gemansche, ne, dem ist nicht mehr zu helfen. Warum wandern die eigentlich nicht aus auf irgendeine Insel weit ab und dann können sie sich eine Solarzelle auf den Kopf machen und haben so Strom? Gernot. Wir hören jetzt den Beitrag, ja, und dann die Gumball Dance Band My Pony.
1: Der BH gegen Übergewicht. Normalerweise soll ein BH gut sitzen, leicht zu öffnen sein und der Trägerin einen sexy Dekolleté zaubern. Die neueste Erfindung von Microsoft Research kann allerdings noch viel mehr. Denn dieses Wunderding hält Frauen von pfundigen Fressattacken ab. In dem Dessous-Stück sind Sensoren eingebaut, die den Herzschlag der Trägerin messen. Denn Forscher haben herausgefunden, dass bei Fressattacken der Herzschlag rasend ansteigt. Misst der BH einen schnellen Herzschlag, gibt er sofort eine Meldung an das Handy weiter. Diese App warnt die BH-Trägerin sofort und ermahnt sie, die Finger vom Kühlschrank zu lassen. Ganz ausgefeilt dürfte diese Diäterfüllung allerdings nicht sein. Immerhin kann ein sexy BH auch zu zwischenmenschlichen Situationen führen, die mehr mit Erotik als mit Appetit zu tun haben. Und bekanntlicherweise steigt beim zärtlichen Tete-a-Tete der Herzschlag auch rapide an.
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0: Ja, nicht nur Son of Jamaica, sondern auch My Bonnie von der Goombay Dance Band. Schöne eingängige Melodien hier um 8 Uhr und 28 Minuten, 2 Minuten noch bis 8:30. Komm, wir spielen noch einen kurzen und dann wenden wir uns den Wetterdaten zu. Die Flippers im heißen Sand von Rhodos. Ja, jetzt wird's im heißen Märkisch-Oder-Sand am Wochenende mit 32 Grad.
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0: Manfred, Olaf und Bernd, die Flippers im heißen Sand von Rodders aus der Feder von Uwe Busse. 8 Uhr und naja, gleich 32 Minuten sogar schon. 2 Minuten nach 8:30. Jetzt wenden wir uns den Wetterdaten zu. Und es schließen sich wie immer bei dem ein oder anderen Sender ein paar Verbrauchertipps an. Dann gibt's Jennifer Rush mit Flames of Paradise. Zuvor gucken wir mal, was denn der Wetterfrosch aus Berlin-Tegel so zusammengeungt hat. Er steigt aus dem Glas empor. Und was sehen wir? Die 16 Landeshauptstädte der 16 Bundesländer mit ihren aktuellen Temperaturen in alphabetischer Reihenfolge. Berlin 16 Grad wechselnd bewölkt, Bremen 15 Grad und bewölkt, Dresden 15 Grad und sonnig, Düsseldorf 15 Grad sonnig, in Erfurt 13 Grad sonnig, Hamburg 15 Grad stark bewölkt. Armer Rocco, zieh die Bettdecke wieder über den Kopf, wird heute nicht heller, lass es. Schöne Grüße nach Hamburg. Hannover 15 Grad und bewölkt. In Kiel 15 Grad, stark bewölkt. Magdeburg 18 Grad und heiter. In Mainz 17 Grad und sonnig. München meldet 15 Grad und sonnig. Potsdam 16 Grad, wechselnd bewölkt. Saarbrücken 15 Grad, sonnig. In Schwerin 15 Grad, stark bewölkt. Stuttgart hat auch 15 Grad und sonnig. Und Wiesbaden, wie immer zum Schluss, 16 Grad und auch sonnig. So, Kurt Wetterfrosch, du kannst jetzt rein in das Gläschen. Bob, Leiter wieder zusammenschieben. Deckel zu, Heißwasser drauf. Nein, armer Kurt. Ich wünsche dir auch ein schönes, langes Pfingstwochenende. Ich bin Montag da. Ob du Montag da bist, das kannst du selber entscheiden. Ich würde mich natürlich freuen, wenn wir am Montag auch deine Daten weiter vorlesen können. Aber Feiertag ist Feiertag. Vielleicht machst du auch einen Ausflug mit deiner Froschfamilie, ja? Pass schön auf die Frösche auf. Gibt jede Menge inzwischen. Also auf die Störche an deiner Stelle.
1: Heute Morgen ist es erstmal überwiegend wolkig, vor allem im Nordosten. Und dort kann vereinzelt auch mal ein kurzer Schauer runterkommen. Ansonsten bleibt es trocken und im Laufe des Tages setzt sich immer mehr freundliches Wetter durch. Die Höchstwerte liegen bei 20 bis 28 Grad. Am Oberrhein sind knapp 30 Grad drin. Morgen dann wieder viel Sonne, meist trocken und maximal bis zu 32 Grad.

0: Jennifer Rush mit Flames of Paradise hier in meiner Sendung. Der Morgen mit Gernot, das ist meine Wenigkeit, der hier hinter den beiden Mikrofonen sitzt und sich amüsiert wie Bolle auf dem Milchwagen für euch dufte Mucke zu machen. Und das Montag bis Freitag von 6 bis 9. Wir haben es jetzt 8 Uhr und 39 Minuten, 9 Minuten nach halb 9. Ach komm, wir machen noch einen und dann Geburtstag oder jetzt gleich? Ich überlege gerade. Ach komm, ihr Geburtstagskinder, heute etwas später. Wir hören noch eine schöne deutsche Cover-Variante. Ihr kennt mit Sicherheit die Nummer von John Paul Young, ne? Love is in the air. Rex Gildo singt auch eine deutsche Cover-Variante. Wir hören jetzt mal eine von Ralf Kerne, ne? In Deutsch, ne? Love is in the air. Bitte.
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Das britische Model und Schauspielerin Naomi Campbell hat heute Geburtstag. Sie wird heute 56 Jahre alt. Ja, hübsch anzusehen. Ja, auch 56-jährige Frauen können hübsch sein. Was soll denn das heißen, Gernot? Naja, weil ja sonst hier alles was schön ist, immer nur so unter 30 oder unter 20 oder so sein soll. Nee. Es gibt doch reife, gestandene Frauen, die richtig hübsch aussehen. Jedes Alter hat seine Hübschheit. Hübschheit kommt morgen ins Lexikon drin, habe ich neu und selbst erfunden. Herzlichen Glückwunsch zum Geburtstag an der Stelle. Auch für Caroline Herfurth, ja, deutsche Schauspielerin. Sie wird heute 42 Jahre alt. Ich sehe sie gerne in ihren Filmen. Meistens ist sie mit lustigen Sachen unterwegs. Da bleibt immer ein hübsches Grinsen übrig, ja? Außerdem Linda Hesse. Heute wird sie 39 Jahre alt, ohne Buchstabe dahinter. Erst nächstes Jahr, da ist sie dann 39a. Das wissen wir ja, ne? Wir hören auch gleich einen Titel von ihr. Heute 1987 ist sie geboren, aber ich möchte heute noch schnell erinnern an morgen. Ne? Ich bin ja morgen nicht auf Sendung und darum eine kleine Erinnerung. Morgen hat Lena Meyer-Landrut Geburtstag. Ja, guck einer an. Ihr wisst schon, Satellite und so, Gewinnerin. Ja, einmal hat sie es geschafft, aber jetzt, letzte Mal, ja, lassen wir das. Heute an ihrem, morgen an ihrem Geburtstag, da soll man nicht so gemeine Sachen sagen. Ne? Gratulieren nicht, ihr wisst, bringt Unglück, lassen wir, aber hören tun wir sie jetzt erstmal mit ihrem Titel Satellite und danach kümmern wir uns nochmal um Linda Hesse. Aber erstmal die Lena Meyer-Landrut, die dann morgen Geburtstag hat. Ja? Alles Gute, aber nicht gratulieren, nein, nur in Gedanken, nicht aussprechen.

Lena Meyer-Landrut, die hat morgen Geburtstag, ja, morgen. Aber heute habe ich noch einen vergessen, also ein ganz, ganz großer, wichtiger, Richard Wagner, ne? Deutscher Komponist, Dramatiker, Schriftsteller, Theaterregisseur und Dirigent, ne? Am 22. Mai 1813 geboren und er verstarb im Alter von 69 Jahren 1883. Richard Wagner sollte durchaus ein kultureller Begriff sein. Ah, logisch. Und jetzt widmen wir uns der hübschen Linda Hesse zu, heute 39 Jahre. Und sie singt Ich bin ja kein Mann. Gleich in wenigen Sekunden, denn jetzt gibt's erst noch eine Info hier zu meiner Sendung. Liebe Sternchen, Hörer, Sternchen, Innen. Nein, nein, nein, nein. So ein Blödsinn gibt es hier nicht. Der Morgen mit Gernot bleibt genderfrei. Auf die Werbeeinspielung der Laut AG hat der Morgen mit Gernot keinen Einfluss. Liebe Radiohörer, danke fürs Einschalten hier in der genderfreien Sendung Der Morgen mit Gernot.

0: Ja, wenn man sie sieht, stellt man auch eindeutig fest, dass sie kein Mann ist, sondern eine hübsche Frau. Linda Hesse, herzlichen Glückwunsch zum Geburtstag. Ich bin ja kein Mann. Wir haben es 8:53, 7 Minuten vor 9. Kriegen wir noch 2 hin? Ja, wenn ich nicht so viel schwatze. Gut, dann spielen wir erst noch Mango Jerry und Lady Rose.
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0: Mango Jerry, hier in meiner Sendung, der Morgen mit Gernot und seine Lady Rose. Einen Titel habe ich noch, bis ran an die heimliche Brandenburg-Hymne, Mel Sandok und Hey Annabel Susanne. Wir haben es jetzt 9:04. Allen angeschlossenen Stationen und Hörern wünsche ich ein richtig tolles, langes Pfingstwochenende und viel Spaß jetzt mit den folgenden Sendungen. Und ihr hört mich am Montag früh um 6, ja? Pfingstmontag ab 6 Uhr bin ich wieder für euch da. Ich überlege gerade, was ich schönes Pfingsten mache. Endlich mal ausschlafen? Ja, vielleicht, vielleicht auch nicht. Wie immer, ihr Lieben, die zünftige Verabschiedung. Diener nach links. Ihnen nach rechts. Tschüss, tschüss, ihr Lieben. Macht's Schmugge. Euer Gernot aus dem wunderschönen Märkisch-Oderland. Ja, und für die, wo es sehr heiß wird, achtet drauf, passt auf euch auf. Viel trinken und Mütze auf oder so.
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1: Im Studio Philipp Nützig. Schönen guten Morgen. In Deutschland wird die Steuer auf Flugtickets gesenkt. Das hat der Bundestag am Abend beschlossen. Die Bundesregierung löst damit ein Versprechen aus dem Koalitionsvertrag ein. Sie will deutsche Flughäfen für Airlines wieder attraktiver machen. Zum 1. Juli geht die Luftverkehrssteuer je nach Entfernung pro Ticket um bis zu gut 11 Euro runter. Ob die Airlines die niedrigeren Preise an die Kunden weitergeben, ist offen. Fluggesellschaften hatten zuletzt immer wieder die hohen Kosten in Deutschland beklagt und Flugpläne ausgedünnt. Heute berät der Bundestag das erste Mal über das antraglose Kindergeld. Das Geld soll künftig automatisch mit der Geburt ausgezahlt werden. Colin Mock mit den Details.
2: Der Gesetzesentwurf der Bundesregierung sieht erstmal vor, dass das Kindergeld ab dem zweiten Kind automatisch ausgezahlt werden soll. Dann hat die Familienkasse ja auch schon die nötigen Daten, wie zum Beispiel die Kontoverbindung. Später soll das System dann auch auf erstgeborene Kinder ausgeweitet werden. Außerdem will der Bundestag die Apothekenreform verabschieden. Damit dürfen Apotheker zum Beispiel mehr Impfungen verabreichen.
1: Wer auf der Autobahn unterwegs ist, braucht jetzt am langen Pfingstwochenende oft Geduld und starke Nerven. Der ADAC rechnet damit, dass auf den Straßen so viel los ist wie selten. Vor allem heute Nachmittag, wenn viele in

0: ihren Kurzurlaub fahren, dürfte es voll werden. Fast 5,60 Euro, so viel zahlen Erwachsene im Schnitt für einen Besuch im Freibad. Das zeigt eine Analyse der Eintrittspreise in den größten deutschen Städten. Am günstigsten sind Tickets in Augsburg, besonders teuer ist es in Mönchengladbach und Hamburg. Kein Sieger und keine Tore im Hinspiel der Bundesliga-Relegation. Erstligist VfL Wolfsburg und Zweitligist Paderborn trennten sich 0:0. Damit ist für beide im Rückspiel am Montag auch noch alles drin.
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2: Heute Morgen ist es erstmal überwiegend wolkig, vor allem im Nordosten. Und dort kann vereinzelt auch mal ein kurzer Schauer runterkommen. Ansonsten bleibt's trocken und im Lauf des Tages setzt sich immer mehr freundliches Wetter durch. Die Höchstwerte liegen bei 20 bis 28 Grad, am Oberrhein sind knapp 30 Grad drin. Morgen dann wieder viel Sonne, meist trocken.
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2: Maximal bis zu 32 Grad.
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1: Und wir kommen heute mal zu einer Wiederholungssendung bei Punkt 9 Interaktiv. Ich freue mich ganz besonders, euch diese hier an diesem Freitag mal zu bieten und freue mich, euch durch diesen Morgen zu bringen. Allen nochmal einen schönen guten Morgen und schön, dass ihr alle mit dabei seid bei Punkt 9 Interaktiv.
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0: Einen schönen guten Morgen an alle oder besser gesagt einen schönen Vormittag. Wobei ich ja schon mal gesagt habe, ne, das sagt man eigentlich ab 10 Uhr. Jetzt wird unser Gernot wieder meckern. Nein, das ist der Vormittag. Nein, lieber Gernot, es ist noch guten Morgenzeit. Genau, und das bis 10 Uhr. Schau mal bitte auf den Tacho, ja? Da steht sogar überall drin, ne? Ja, ja, der meckert dann gerne mal, ne? Heute Morgen übrigens habe ich ihm wieder zugehört und muss wirklich sagen, ja doch, ein Kaffee mehr, Gernot, und wir sind im Geschäft, es läuft dann gut und dann bin ich auch sehr zufrieden mit dir. Heute Morgen wieder so ein bisschen verschlafen gewesen, ne? Aber das ist ganz normal, das kenne ich nicht anders von dir. Zwischendrin gibt's da mal so einen Tag, ne? Da merkt man das auch. Aber ansonsten ist alles super gut. Ich freue mich, dass du vor mir auf Sendung bist, ich bin's auch, und das für die nächsten 3 Stunden. Damit Ihnen euch einen schönen guten Morgen nochmals. Und ja, wir haben wieder Punkt 9 interaktiv, heißt im Großen und Ganzen, ich bin 3 Stunden für euch da und werde euch hier durchs Programm führen. Mit schönen Schlagern, mit schönen Oldies und wir haben sogar mal was, was Bäcker gerne machen oder Bäcker, wie Bäcker ihren Vormittag genießen. Hören wir mal rein und dann gibt's Musik.
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0: Die Love Story von Angelika Martin. Und wir kommen jetzt mal zu eben einem wirklich ganz interessanten Thema. Da geht es nämlich um multisensorisches Lernen für Kinder. Und da haben wir unter anderem mal wirklich einen ganz tollen Beitrag von Tunis. Und die haben uns das Ganze mal so richtig erklärt. Wir hören mal in diesen Beitrag rein und danach gibt's weiterhin schönen deutschen Schlager, nämlich von Noel Terhorst. Und der hat eine ganz, ganz neue Single, die heißt Jetzt bist du wieder hier. Und die gibt's dann gleich hier für euch.
1: Kinder lernen vor allem durch eigenes Ausprobieren. Sie beobachten, fassen Dinge an, hören zu und machen Erlebtes direkt nach. Besonders beim Spielen verknüpfen sie neue Eindrücke miteinander, erklärt Julia Bündig von Tunis.
2: Multisensorische Erlebnisse, wie wir es nennen, sind für Kleinkinder super, weil sie das Gehirn einfach stärker anregen. Und dabei ist Spielen ihr wichtigstes Werkzeug, weil sie da direkt im Kopf Dinge verbinden und verstehen. Und alles, was wirklich leicht und spielerisch passiert, bleibt besonders gut im Kopf.
1: Gleichzeitig sind kurze Aufmerksamkeitsspannen in diesem Alter völlig normal. Hilfreich sind deshalb feste Abläufe, die von den Eltern vorgegeben werden. Regelmäßige Ruhezeiten, Bewegung zwischendurch und die Kinder selbst ausprobieren lassen.
2: Wenn wir den Kindern Raum lassen, ihnen Vertrauen schenken und selbst auch neugierig bleiben, schaffen wir genau die Bedingungen, unter denen Lernen ganz natürlich und auch nebenbei entstehen kann.
1: Wichtig ist außerdem, dass die Spiel- und Lernangebote dem Entwicklungsstand der Kinder entsprechen und sie nicht überfordern.
2: Und genau da setzen auch unsere MyFirst-Tunis an. Sie sind größer als normale Tunis, ganz weich und knautschig und leicht zu greifen und bieten auch noch kurze, kleinkindgerechte Inhalte. So entsteht dann etwas, das wir ein audiotaktiles Abenteuer nennen, das Babys und Kleinkinder spielerisch beim Sprechenlernen unterstützt.

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1: Das Deutschlandwetter bei Punkt 9 interaktiv und wir haben für euch ja den schönsten Mix mit dabei. Immer mal Regen, auch mal wieder Sonne und heute, da muss man wirklich sagen, da es ja wirklich diese Wiederholungssendung ist, werden wir für euch das Wetter mal nicht präsentieren. Heißt im Großen und Ganzen, ich werde euch zumindest wünschen, dass wir auch in ja diesem Rest Mai oder besser gesagt dann auch im Juni besseres Wetter kriegen. Vielleicht sogar wirklich Wetter, wo es wirklich mal an die 30 Grad geht, sodass man so ein bisschen Sommerfeeling schon hat. Euch einen schönen Morgen.

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1: Ihr hört die Sendung Punkt 9 interaktiv am Freitagmorgen mit mir, mit Rick Moreno. Und wir haben mal wieder unsere Hörer befragt. Es geht nämlich oder ging nämlich um das Thema Handys. Jeder braucht sein Smartphone irgendwo und ist damit auch unterwegs. Aber wie ist es eigentlich, wenn man sein Smartphone mal verliert oder eben es vergisst und man steht völlig ohne da, ohne dem Smartphone? Dann kann man sich schon überlegen, was mache ich jetzt eigentlich so ganz ohne Handy? Stefan und Petra, die haben das schon erlebt und haben mal ihre Eindrücke dazu gesagt.
2: Oh ja, mit meinem Handy, da gab es schon einige Missgeschicke. Das Schlimmste, was mir wirklich passiert war, und das ist kein Witz, es war in der Toilette. Ich saß wohl etwas zu lange drauf. Ja, es ist aus der Tasche gefallen und dann war es in der Toilette. Ich konnte es aber noch retten. Gut, dass die Handys heutzutage wasserdicht sind.
3: Also ich habe es tatsächlich schon mal gehabt, dass ich den ganzen Tag ohne Handy sein musste, weil meins kaputt war. Und das war natürlich, ja, man ist doch wirklich total abhängig von diesem Ding. Und es ist schon schwierig. Es geht mir gar nicht so um irgendwelche Social-Media-Accounts und so. Es geht mir einfach darum, dass ich nicht erreichbar bin. Ne? Und das ist ganz, ganz wichtig für mich, zumal meine Eltern schon sehr alt sind. Und vielleicht auch meine Kinder mal was von mir wollen, auch wenn sie erwachsen sind. Und das macht schon wirklich ganz viel mit einem, ne? Wenn man dann mal auch nur für ein paar Stunden ohne dieses olle Ding ist eigentlich. Schon krass.
1: Stefan und Petra mit ihren Eindrücken, wie es ohne Handy ist. Ich muss dazu sagen, ich brauche mein Smartphone immer bei mir. Ohne Smartphone geht gar nicht. Ne? Also Handy muss dabei sein und ist wirklich sehr, sehr wichtig geworden. Jetzt gibt's Musik aus, ja, den 90er Jahren. Ich glaube sogar 2000er war das sogar. Wirklich ein absoluter Mega-Hit immer noch. Dragostea Dintei, so heißt er. Ozone.

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1: Gerade noch gehört, I Got You, ein richtig toller Song. Und ich muss wirklich sagen, ich war damals auch so einer, ne? Stundenlang Radio hören, um einen bestimmten Song zu finden und aufzunehmen. So war es zumindest damals. Ihr erinnert euch bestimmt noch dran. Da hat man dann wirklich gewartet, ach, jetzt ist er da. Jetzt schneide ich den mal eben schnell mit. Heute ist ja Gott sei Dank alles so ein bisschen anders geworden. Aber ja, damals war es eben so. Übrigens war der Song gerade von James Brown und The Farmhouse Flames. So heißen die. Wir kommen mal zu einer ganz, ganz tollen Kategorie. Und kommen jetzt mal zu unserem Songverhörer. Genau so schaut es aus. Und da ist diesmal mal, Lambada angesagt von Kaoma. Kennt ihr noch den Song? Und wir hören jetzt gleich mal rein und dann mal schauen, ob es euch auffällt.
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ihr es gehört? Genau, denn dort im Song war zu hören, Joe, der Bus ist voll. Und alle die, die es vielleicht noch gerade zu Hause gehört haben und gesagt haben, Mensch, das habe ich sofort erkannt, stimmt, das war da. Die können jetzt nochmal das Original eben von diesem Song hören, von Kaoma mit Lambada. Ein richtig toller Song und da könnt ihr unter anderem nochmal den kleinen Songverhörer hören.

Ich gehe gleich mit euch zusammen in die zweite Stunde. Dann gibt's noch richtig, richtig tolle Songs und werde mich jetzt gleich mal in meine Küche begeben und dann mal so richtig schön mir noch ein Latte Macchiato fertig machen. Ich gebe euch gerne einen aus, ja? Einfach mal von hier aus, ja, einen ganz, ganz lieben Gruß. Ihr braucht nur zu Hause bei euch auf der Voll- oder auf dem Vollkaffeeautomat auf den Knopf draufdrücken und Latte Macchiato auswählen, ja? Und den Hinweis dazu, den habe ich euch jetzt gegeben. Genau so sieht es aus. Gleich geht's weiter mit Musik von Queen unter anderem in der zweiten Stunde. Dann haben wir Musik von Michelle und Cindy Lauper. Jetzt gibt's alle drei Songs nochmal zusammengefasst. Und dann hören wir uns in der zweiten Stunde wieder. Hier bei Punkt 9 interaktiv mit mir, mit Rick Moreno.

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1: Im Studio Philipp Nützig. Schönen guten Morgen. Wird der Tankrabatt verlängert? Bei dieser Frage sind sich Union und SPD weiter uneinig. Während Politiker aus CDU und CSU sich zuletzt offen dafür gezeigt haben, den Tankrabatt auch nach dem 30. Juni gelten zu lassen, kommen aus der SPD deutlich kritischere Töne. Heute trifft sich auch wieder die Spritpreis-Taskforce beider Parteien. Deren Mitglied Armand Zorn sagt in der ARD:
2: Ich will ganz deutlich und ehrlich sagen, das war schon verabredet, dass es temporär ist. Und wir werden jetzt bei den weiteren Maßnahmen dafür sorgen, dass es zielgenauer ist, und deswegen aus meiner Sicht brauchen wir nicht eine Verlängerung des Tankrabatts.
1: Die Steuer auf Flugtickets wird in Deutschland gesenkt. Das hat der Bundestag beschlossen. Die schwarz-rote Bundesregierung löst damit ein Versprechen aus dem Koalitionsvertrag ein. Sie will deutsche Flughäfen für Airlines wieder attraktiver machen. Zum 1. Juli geht die Luftverkehrssteuer je nach Entfernung pro Ticket um bis zu gut 11 Euro runter. Kritik kommt von Naturschützern. Thomas Krämer-Kemper vom BUND sagte im ZDF:
3: Sofern es tatsächlich an die Passagiere durchgereicht werden würde, würde es dazu führen, dass tendenziell mehr Flugbewegung stattfinden, und mehr Flugbewegung bedeutet in dem Fall eben auch größere ökologische Schäden.
1: Die Branche begrüßt die Senkung, fordert aber gleichzeitig weitere Entlastung. Bundesfamilienministerin Prien muss sparen und prüft daher auch Einschnitte beim Elterngeld. Weniger zu zahlen halte sie aber nicht für empfehlenswert, so Prien gegenüber der Zeitung Welt. Andere Stellschrauben wären die Bezugsdauer oder die Einkommensgrenzen beim Elterngeld. In den Trümmern des eingestürzten Hauses in Görlitz haben Einsatzkräfte auch eine dritte Leiche gefunden. Es handelt sich um den vermissten 48-jährigen Deutsch-Bulgaren, sagte uns ein Polizeisprecher. Bereits zuvor waren zwei Frauenleichen entdeckt worden. Die Einsatzkräfte sind weiter vor Ort und sichern Spuren. Auf den Autobahnen in Deutschland dürfte es heute so voll wie selten werden. Der ADAC rechnet zum langen Pfingstwochenende mit, Zitat, einer der höchsten Verkehrsbelastungen des Jahres. Und zwar vor allem heute, wenn viele in ihren Kurzurlaub starten.
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4: Fast überall setzt sich heute die Sonne durch, nur im Nordosten hängen noch ein paar mehr Wolken am Himmel. Gegen Abend wird's da wieder freundlicher, es bleibt aber überall trocken. Höchstens mal ganz vereinzelt ein kurzer Schauer. Die Höchstwerte liegen heute so zwischen 20 und knapp 30 Grad. Morgen gibt's wieder viel Sonne, dazu ein paar Wolken und maximal bis zu 32 Grad.
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1: Weitere zwei Stunden bei Punkt 9. Interaktiv, informativ geht's weiter mit mir, mit Rick Moreno. Und ich freue mich auch in dieser zweiten Stunde, euch mal wieder die ein oder anderen interessanten Themen zu liefern. Den Star des Monats und vieles, vieles mehr. Und wir werden unter anderem, ja, noch viele andere schöne Dinge dabei haben. Schlager und Oldies sind

0: gesagt, euch nochmals einen schönen Vormittag.
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0: Schleier und Zylinder von Jörg Bausch. Und in dieser zweiten Stunde, da tue ich jetzt mal wieder so ein bisschen teasern für euch, damit ihr genau wisst, was kommt und was erwartet uns eigentlich in dieser zweiten Stunde. Gleich direkt mal ein richtig interessanter Beitrag, aber bevor wir dazu kommen, gibt's unter anderem den Star der Woche hier bei uns. Dann werden wir unter anderem noch über Astrologie und Kartenlegen sprechen, was eben Hörer davon halten. Wir werden unter anderem gesundes Frühstück für euch mal wirklich heute als Rezept haben. Also vieles, vieles in dieser wirklich zweiten Stunde bei Punkt 9 interaktiv und schöne Oldies und schöne Schlager. Und jetzt gibt es mal etwas zum Thema Geld und Beziehungen, denn jeder kennt das, gerade in einer Beziehung, da muss dann auch alles irgendwo passen und stimmen. Und worum geht es überhaupt bei Geld und Beziehung? Da hören wir jetzt mal rein.
1: Ob gemeinsamer Alltag oder große Zukunftspläne, finanzielle Entscheidungen betreffen fast jeden Lebensbereich. Umso wichtiger ist es, dass Paare hier immer offener werden, sagt Katharina Lüth, Finanzexpertin bei der Zinsplattform Raisin.
2: Rund 80% der Paare kennen inzwischen die finanzielle Situation ihrer Partnerin oder ihres Partners vollständig. Das sind spürbar mehr als noch vor einem Jahr. Über die Hälfte verfolgt sogar konkrete gemeinsame finanzielle Ziele.
1: Es geht um Wohnen und Familienplanung, um Alltagsausgaben oder den Urlaub. Aber auch über Schulden wird heute in einer Partnerschaft offener geredet.
2: Beim ersten Date muss das Thema natürlich nicht auf den Tisch, aber Ehrlichkeit zum richtigen Zeitpunkt schafft hier wichtiges Vertrauen.
1: In vielen Beziehungen hat sich das Drei-Konten-Modell bewährt. Dabei gibt es ein gemeinsames Konto für Fixkosten und jeder hat noch ein eigenes für persönliche Ausgaben.
2: Wie viel auf dem Gemeinschaftskonto eingezahlt wird, lässt sich dann flexibel regeln. Und von den persönlichen Konten aus hat dann jeder Spielraum, das Geld für seine Bedürfnisse auszugeben. Und so kann man den einen oder anderen Konflikt vermeiden.
1: Aber auch die finanzielle Vorsorge spielt eine große Rolle. Dabei sind vor allem Planung und Überblick wichtig.
2: Zum Beispiel auch, wie geht man damit um, wenn eine Person wegen der Familie kürzer tritt? Was bedeutet das für die Rente dieser Person und wie gleicht man das aus? Und bei der Geldanlage hilft es, wenn man über den Dreiklang nachdenkt, Tagesgeld für den Notgroschen, Festgeld für mittelfristige Ziele und langfristig dann breit diversifizierte ETFs.

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Another One Bites the Dust. Schöner Song von Queen. Genau, das war übrigens die Remastered-Version von 2011. Und ich muss ja sagen, ich bin ja wieder ganz, ganz froh, heute hier zu sein für euch bei Punkt 9 Interaktiv. Und gerade an diesem Morgen. Und vielleicht habt ihr heute Morgen einfach mal einen richtig tollen Morgen gehabt. Also ich auf jeden Fall. Mir geht's heute wirklich richtig, richtig gut, nachdem ich meine Erkältung Gott sei Dank hinter mir habe. Und vielleicht habt ihr heute Morgen auch das Gefühl gehabt, Mensch, ich habe mal so einen richtig tollen Tag. Sollte es mal so sein, dass ihr euch nicht gut fühlt oder dass ihr merkt, Mensch, heute geht alles daneben, heute passt überhaupt nichts, vielleicht einfach mal die Kopfhörer aufsitzen, ein bisschen entspannen und einfach mal vielleicht ein paar Runden sogar um den Block gehen oder wie auch immer, um so ein bisschen abzuschalten. Manchmal braucht man das und manchmal hat man das auch. Und da geht's einem dann auch schon viel, viel besser. Jetzt gibt's Musik von einem wirklich ganz, ganz tollen Künstler, den ich schon sehr, sehr lange kenne. Das ist Ibo und der ist leider verstorben. Ja, wirklich ein ganz, ganz, ganz, ganz toller Künstler. Hat ganz, ganz tolle Hits gemacht mit Ibiza damals unter anderem oder eben auch dem Bungalow in Santa Nirgendwo. Und jetzt oder nie, so heißt seine Single, die wir jetzt hier hören, in eurem Lieblingsradio.

0: Wir kommen jetzt mal zu einer Künstlerin und zwar den Star der Woche. Und ich habe mich mal dafür entschieden, dass wir einfach mal Michelle dran nehmen. Letztes Konzert gegeben und man muss ja wirklich sagen, die Frau, die hat über Jahre lang richtig, richtig gute Arbeit geleistet im deutschen Schlager. Leider wird sie aufhören und sie hat wirklich eine ganz tolle Karriere gehabt. In diese Karriere schauen wir jetzt mal rein, denn sie ist der Star der Woche. Der Rückblick zu dieser wirklich fantastischen Künstlerin, den gibt es jetzt hier bei Punkt 9 interaktiv und gleich gibt sie hier zu hören. Du und die, das geht nie, so heißt ihre Single.
1: Sie ist eine der prägenden Stimmen des deutschen Schlagers, Michelle. Geboren 1972 in Villingen-Schwenningen, startet sie Anfang der 90er ihre Karriere und wird schnell zu einer festen Größe in der Schlagerwelt. Der Durchbruch gelingt ihr 1993 mit »Und heut Nacht will ich tanzen«. Es folgen Hits wie »Wer Liebe lebt« und »Paris«, die sie endgültig in die erste Liga katapultieren. 2001 vertritt Michelle Deutschland beim Eurovision Song Contest. Mit »Wer Liebe lebt« erreicht sie Platz 8 und begeistert ein Millionenpublikum. Doch ihre Karriere ist nicht nur von Erfolgen geprägt. Es gibt persönliche Krisen, gesundheitliche Rückschläge und kreative Pausen. Aber Michelle wäre nicht Michelle, wenn sie nicht immer wieder aufstehen würde. Mit beeindruckender Offenheit spricht sie über Höhen und Tiefen. Und genau das macht sie für viele Fans so nahbar. In den 2010er Jahren meldet sie sich kraftvoll zurück, veröffentlicht mehrere erfolgreiche Alben und sitzt 2018 sogar in der Jury von Deutschland sucht den Superstar. Heute steht Michelle für Authentizität, Stärke und Beständigkeit im deutschen Schlager. Über 3 Jahrzehnte im Musikgeschäft und ihre Stimme klingt noch immer nach Leidenschaft, Gefühl und ganz viel Herz.

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1: Das Deutschlandwetter bei Punkt 9 interaktiv und wir haben für euch ja den schönsten Mix mit dabei. Immer mal Regen, auch mal wieder Sonne und heute, da muss man wirklich sagen, da es ja wirklich diese Wiederholungssendung ist, werden wir für euch das Wetter mal nicht präsentieren. Heißt im Großen und Ganzen, ich werde euch zumindest wünschen, dass wir auch in ja diesem Rest Mai oder besser gesagt dann auch im Juni besseres Wetter kriegen. Vielleicht sogar wirklich Wetter, wo es wirklich mal an die 30 Grad geht, sodass man so ein bisschen Sommerfeeling schon hat. Euch einen schönen Morgen.
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0: Christina Bach sorgt auch immer für richtig, richtig tolle und gute Laune, gerade wenn man ihre Songs dann hört. Gerade wieder hier bei uns so ein Song von ihr. Unverschämte blaue Augen, aber der hat's mal in sich, ne? Muss man wirklich an der Stelle sagen. Jetzt gibt es mal was zu Astrologie und Kartenlegen. Und für alle die, die das zu Hause selber machen, die kennen sich damit bestens aus, weil es vielleicht auch hilft. Einige nutzen dafür auch mal so Horoskope. Wir haben ja auch in der dritten Stunde eins. Aber wir haben mal Hörer befragt, wie es denn bei Ihnen aussieht, gerade wenn es um dieses Thema Astrologie und Kartenlegen geht. Der Mirko und die Maike, die haben uns dazu mal ihre Antworten gegeben.
1: Moin ihr Lieben, hier ist der Mirko, ich grüße euch. Ja, ich glaube an Kartenlegen und so einen Quatsch überhaupt nicht. Für mich ist das alles Hokuspokus und genauso wie, was weiß ich, hier Geister beschwören oder was weiß ich, Geister aus der Wohnung vertreiben oder keine Ahnung was, ne? Die Leute bezahlen ein Heidengeld dafür und am Ende ist es doch eh bloß alles Hokuspokus und Spinnerei und was weiß ich. Und nee, also wie gesagt, von mir kriegen die Leute nicht einen Cent, ne? Judy, aber wer daran glaubt, soll es machen, ne? Ich glaube nicht daran und ich fahre damit ganz gut so, ne? Guti, das war's kurz. Ich wünsche euch allen einen schönen Tag. Passt schön auf euch auf und bleibt alle schön gesund. Bis dann. Ciao, euer Mirko.
2: Hallo. Ja, also ich war noch nie bei einer Wahrsagerin oder habe mir aus der Hand lesen lassen. Aber was ich immer sehr gerne lese, sind Horoskope für bestimmte Sternzeichen, meist aus der Familie. Und glaube da doch schon dran, dass ich das bewahrheiten könnte oder wenn etwas passiert ist, dass es aufgrund der Astrologie irgendwie zusammenhängt, sei es das Sternzeichen, sei es geboren in Zeichen des was weiß ich, was es da gibt. Also doch ein bisschen dran glauben tue ich da schon. Wenn es sich mal ergeben würde, würde ich tatsächlich auch mal zu einer Wahrsagerin gehen. Als totalen Quatsch würde ich es nicht abstempeln. Ich finde es doch schon sehr interessant und vielleicht muss man einfach ein bisschen dran glauben. Genau.
0: Mirko und Maike zum Thema Kartenlegen und Astrologie ihre Antworten hier. Und jetzt geht's weiter mit einem richtig tollen Mega-Hit von Cindy Lauper. Schöner Song, Time After Time.

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1: Die schönsten Hits, die besten Songs hier bei Punkt 9 Interaktiv. Mein Name ist Rick Moreno. Euch nochmals einen schönen Vormittag. Und schön, dass ihr mit dabei seid und zuhört. Und wir kommen jetzt genau zum gesunden Frühstück. Wie muss eigentlich so ein gesundes Frühstück aussehen? Viele wissen das vielleicht auch gar nicht. Was gehört eigentlich dazu? Und ich muss dazu sagen, für mich ist es immer wichtig, genau solche Beiträge mit reinzunehmen, ja, die dann eben mal um Familie gehen, die dann eben mal um Ernährung gehen, um Gesundheit oder wie auch immer. Das gehört einfach in eine schöne Vormittagssendung mit rein und das liefern wir euch hier bei Punkt 9 Interaktiv. Und dieses Mal haben wir wirklich kein großes Rezept, sondern das Rezept zum Frühstück und da hören wir jetzt mal rein.
2: Heute sprechen wir über einen perfekten Start in den Tag. Das gesunde Frühstück. Denn was wir morgens essen, beeinflusst unsere Energie, Konzentration und sogar unsere Stimmung. Doch was gehört eigentlich zu einem wirklich gesunden Frühstück? Die Basis sollten komplexe Kohlenhydrate sein. Vollkornbrot, Haferflocken oder Naturmüsli liefern langanhaltende Energie und lassen den Blutzuckerspiegel nicht so schnell absacken. Besonders Haferflocken sind echte Alleskönner. Sie enthalten Ballaststoffe, wichtige Mineralstoffe und machen lange satt. Dazu kommen Proteine. Sie sind wichtig für Muskeln, Stoffwechsel und ein stabiles Sättigungsgefühl. Gute Quellen sind Naturjoghurt, Skyr, Quark, Eier oder Nüsse. Auch pflanzliche Alternativen wie ungesüßter Sojajoghurt sind eine gute Wahl. Ganz wichtig, frisches Obst oder Gemüse. Beeren, Äpfel, Bananen oder ein paar Scheiben Paprika und Gurke liefern Vitamine, Antioxidantien und Frische. Wer es herzhaft mag, kombiniert Vollkornbrot mit Avocado, Ei oder Hüttenkäse und etwas Tomate. Was eher selten auf den Tisch sollte, stark gezuckerte Cornflakes, süße Aufstriche oder Weißmehlbrötchen. Sie liefern zwar schnelle Energie, aber die ist genauso schnell wieder weg. Und wie bereitet man ein gesundes Frühstück stressfrei vor? Der Trick heißt Vorbereitung. Overnight Oats zum Beispiel. Haferflocken mit Milch oder Joghurt und Obst. Einfach abends vorbereiten und über Nacht im Kühlschrank ziehen lassen. Morgens nur noch greifen und genießen. Auch geschnittenes Obst oder gekochte Eier lassen sich gut vorbereiten. Fazit. Ein gesundes Frühstück ist ausgewogen, ballaststoffreich, enthält Proteine und möglichst wenig zugesetzten Zucker. So startet ihr energiegeladen, konzentriert und gut gelaunt in den Tag.

Nachmittag hier bei Punkt 9 Interaktiv neigt sich gleich der zweiten Stunde sozusagen dem Ende entgegen und gleich gehen wir dann in die dritte Stunde. Auch wieder so ein bisschen Teaser, ne? Da erwartet euch dann auch noch unser Wochenhoroskop. Dann werden wir unter anderem über Pflanzendrinks einen Quick-Tipp hören und wir werden noch Wasserrezepte haben. Das heißt, auch da gibt es einen Quick-Tipp zu Wasserrezepte und wir gehen in das Jahr 1985. Was war eigentlich? Dazu gibt es schöne Oldies, schöne Schlager. All das in der dritten Stunde. Freut euch drauf mit mir, mit Rick Moreno und ich wünsche euch jetzt nochmals einen schönen Vormittag.

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1: Im Studio Philipp Nützig. Schönen guten Tag. Wird der Tankrabatt verlängert? Bei dieser Frage sind sich Union und SPD weiter uneinig. Bisher gilt der Rabatt nur bis Ende Juni. Anders als Politiker aus CDU und CSU ist SPD-Fraktionsvize Zorn gegen eine Fortsetzung. Er bringt in der ARD stattdessen andere Entlastungen wie einen Spritpreisdeckel ins Spiel. Den wiederum lehnt die Union bisher ab. Heute trifft sich erneut die Spritpreis-Taskforce der beiden Parteien, um über das Thema zu beraten. Schon länger wird kritisiert, dass der Tankrabatt bisher nicht komplett bei den Autofahrern ankommt. Bundesfamilienministerin Prien muss in ihrem Bereich 500 Millionen Euro einsparen und prüft daher auch Einschnitte beim Elterngeld. Im Weltinterview spricht Prien von verschiedenen Stellschrauben. Jana Klonikowski.
2: Ja, da nennt sie etwa die Höhe des Elterngelds, die Bezugsdauer oder die Einkommensgrenzen. Bei der Höhe will Prien aber eigentlich nicht runter, an die Einkommensgrenzen auch nicht ran und bei der Bezugsdauer nicht unter 12 Monate. Bisher sind es maximal 14. Wo genau sie also sparen will, das will Prien jetzt in der Koalition diskutieren. Sie sagt aber auch, weil insgesamt weniger Kinder geboren werden, muss künftig insgesamt weniger Elterngeld gezahlt werden.
1: Der Bauturbo zündet nicht. Im vergangenen Jahr sind in Deutschland nur gut 200.000 neue Wohnungen gebaut worden. Das sind so wenige wie seit über 10 Jahren nicht, so das Statistische Bundesamt. Gründe gibt es einige. Bauen wird immer teurer und Genehmigungen dauern länger. Opfer von häuslicher Gewalt sollen sich schneller scheiden lassen können. Das plant Bundesjustizministerin Hubig. Bisher gilt vor einer Scheidung das Trennungsjahr. Wer Gewalt durch den Partner erfahre, müsse sich auch ohne diese Wartezeit scheiden lassen können, sagt Hubig in den Funke-Zeitungen. Wer auf der Autobahn unterwegs ist, braucht jetzt am langen Pfingstwochenende oft Geduld und starke Nerven. Der ADAC rechnet damit, dass auf den Straßen so viel los ist wie selten. Vor allem heute Nachmittag, wenn viele in ihren Kurzurlaub fahren, dürfte es voll werden.
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3: Fast überall setzt sich heute die Sonne durch, nur im Nordosten hängen noch ein paar mehr Wolken am Himmel. Gegen Abend wird es da wieder freundlicher, es bleibt aber überall trocken. Höchstens mal ganz vereinzelt ein kurzer Schauer. Die Höchstwerte liegen heute so zwischen 20 und knapp 30 Grad. Morgen gibt's wieder viel Sonne, dazu ein paar Wolken und maximal bis zu 32 Grad.
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1: Wir gehen in die letzte Stunde bei Punkt 9 interaktiv und da kommen auch für euch nochmal in dieser dritten Stunde das Wochenhoroskop auf euch zu. Interessante, informative Beiträge und weiterhin schöne Schlager und schöne Oldies mit mir, mit Rick Moreno. Euch allen zusammen nochmal einen schönen Vormittag um kurz nach 11 hier in eurem Sender.
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1: Andreas Lavo, eine Nacht schöner Song. Und ich hab's vorhin schon gesagt, wir kommen mal zu einem Thema in dieser dritten Stunde, Pflanzendrinks. Jetzt können sich wahrscheinlich einige so gar nicht wirklich daraus einen Reim machen. Was ist das eigentlich? Viele wissen es vielleicht auch, ja, aber auch da, wie gesagt, kann ich euch sagen, es gehört zum Haushalt und wir hören mal rein in den Quick-Tipp. Was ist das überhaupt und worum geht es überhaupt bei genau diesem Thema?
2: Pflanzliche Milchalternativen wie Pflanzendrinks finden sich in immer mehr Haushalten, hergestellt aus Hafer, Soja oder Mandeln. Knapp die Hälfte der Befragten einer aktuellen Umfrage von Danone konsumiert sie regelmäßig. Ernährungswissenschaftlerin Tina Decker kennt die Gründe.
3: Für fast die Hälfte sind es gesundheitliche Gründe, zum Beispiel, dass pflanzliche Milchalternativen gesündere Fette haben oder zugesetzte Vitamine enthalten. Aber auch Tierwohl und Nachhaltigkeit spielen eine große Rolle. Und beim Kauf selbst sind es ganz praktische Gründe, sowas wie Geschmack oder die Konsistenz der Produkte und ein gutes Preis-Leistungs-Verhältnis.
2: Neben Klimaschutz und dem Verzicht auf tierische Produkte ist auch die Versorgung mit Nährstoffen und Vitaminen ein wichtiger Punkt.
3: 44% unserer Befragten bevorzugen Produkte, die mit Vitaminen und Mineralstoffen angereichert sind. Hier werden vor allem Calcium genannt oder die Vitamine D und B12. Und besonders spannend finde ich, dass ein Viertel der bisherigen Nichtnutzer auf pflanzliche Milchalternativen umsteigen würde, wenn die das gleiche Nährwertprofil hätten wie Kuhmilch. Da steckt also enormes Potenzial drin.
2: Was viele nicht wissen, Kuhmilch wird mit 7% besteuert, pflanzliche Milchalternativen dagegen mit 19%.

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1: Das Deutschlandwetter bei Punkt 9 interaktiv und wir haben für euch ja den schönsten Mix mit dabei. Immer mal Regen, auch mal wieder Sonne und heute, da muss man wirklich sagen, da es ja wirklich diese Wiederholungssendung ist, werden wir für euch das Wetter mal nicht präsentieren. Heißt im Großen und Ganzen, ich werde euch zumindest wünschen, dass wir auch in ja diesem Rest Mai oder besser gesagt dann auch im Juni besseres Wetter kriegen.
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1: Und vielleicht sogar wirklich Wetter, wo es wirklich mal an die 30 Grad geht, sodass man so ein bisschen Sommerfeeling schon hat. Euch einen schönen Morgen.
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0: Kingston Town von UB40. Schöner Song. Wie trinkt ihr eigentlich euer Wasser am liebsten? Das ist jetzt mal wirklich meine Frage, denn auch da haben wir uns mal auf den Weg gemacht und haben mal einfach geschaut, okay, was sagen denn eigentlich Experten dazu, gerade wenn es um das Thema Wasser geht? Und da gibt's jetzt nochmal einen schönen Quick-Tipp zum Thema Wasser. Wie trinkt man sein Wasser eigentlich lieber, beziehungsweise was gibt es denn für Tipps überhaupt, wenn es um das Thema Wasser geht?
1: Expertinnen und Experten meinen, 1,5 Liter sollten es mindestens am Tag sein. Doch wie trinken die Menschen eigentlich ihr Wasser am liebsten?
2: Also ich trinke hauptsächlich Wasser mit Kohlensäure.
3: Am liebsten mag ich Leitungswasser.
4: Also ich trinke mein Wasser total gerne aus der Leitung, wenn es schön kalt ist. Aber ich mag es dann auch ganz gerne so ein bisschen aufgesprudelt, ein paar Früchte rein, das ist schon lecker.
1: Viele schwören inzwischen auf Wassersprudler, um ihrem Leitungswasser das gewisse Extra zu verleihen. Katharina Lattmann von Grohe weiß, warum.
5: Es ist sehr praktisch und sehr komfortabel, keine Kisten oder Wasserflaschen tragen zu müssen und trotzdem immer Trinkwasser im Haus zu haben. Und das Beste ist, dass man 600 Mal mehr Einwegplastikflaschen einsparen kann, ohne geschmackliche Kompromisse eingehen zu müssen. Ganz im Gegenteil.
1: Für ein bisschen Abwechslung kann das aufgesprudelte Wasser einfach mit Früchten oder Kräutern verfeinert werden. So klappt's dann auch ganz einfach mit den empfohlenen 1,5 Litern.
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1: Johnny Cash mit seinem Mega-Hit Ring of Fire aus dem Jahr 1963. Wer kann sich nicht noch an diesen wirklich tollen Song erinnern, der eben dann diesen 19. April 1963 rauskommt und Release hatte. Er war in den Country-Charts damals auf Platz Nummer 1 gewesen, lange Zeit. Und hat sogar, wie gesagt, in den Billboard Hot 100 Charts Platz Nummer 17 geschafft. Also wirklich schon ganz, ganz toll. Und Johnny Cash, ein absoluter Mega-Sänger, muss man wirklich sagen, an der Stelle. Und wir gehen jetzt mal ins Jahr 1985. Was war eigentlich im Jahr 1985? Also von 1963 bis 85 ein großer Schritt, aber letzte Woche, da haben wir ja einen ganz, ganz anderen Jahrgang in den 80er Jahren gehabt und wir haben uns mal gedacht, diese Woche ist einfach mal 1985 dran und schauen mal, was war eigentlich alles dort? Und hören mal rein in diesen wirklich tollen Beitrag und danach gibt's das Tabu von Fantasy.
2: Wir drehen die Zeit zurück ins Jahr 1985. Ein Jahr voller großer Momente, bewegender Bilder und echter Popkultur. Politisch prägt der Kalte Krieg weiterhin die Welt, doch es gibt Zeichen der Annäherung. In der Sowjetunion wird Michail Gorbatschow neuer Generalsekretär. Ein Mann, der später mit Glasnost und Perestroika Geschichte schreiben wird. Ein emotionaler Höhepunkt des Jahres. Am 13. Juli findet das weltweite Benefizkonzert Live Aid statt. Organisiert von Bob Geldof treten Superstars wie Queen auf. Ihr Auftritt gilt bis heute als legendär. Millionen Menschen schauen zu, um Spenden gegen die Hungersnot in Äthiopien zu sammeln. Im Kino sorgt Zurück in die Zukunft für Begeisterung. Marty McFly reist mit dem DeLorean durch die Zeit und wird Kult. Auch technologisch passiert viel. Die erste Version von Windows 1.0 kommt auf den Markt. Kaum jemand ahnt, wie sehr dieses Betriebssystem unseren Alltag verändern wird. Musikalisch dominieren Synthesizer-Sounds und große Pop-Hymnen die Charts. Bands wie Modern Talking landen mit You're My Heart, You're My Soul einen internationalen Hit. 1985. Ein Jahr zwischen kaltem Krieg und Aufbruch, zwischen Walkman und Weltpolitik. Und vieles davon wirkt bis heute nach.

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Roland Kaiser mit seinem Song Mein Kompliment. Und ein Kompliment muss ich euch jetzt auch mal machen, denn alle Radiostationen, die diese Sendung gebucht haben, nochmals ein Dankeschön an euch. Wirklich Dankeschön für die Treue, Dankeschön, dass ihr jede Woche mit dabei seid und diese Sendung unterstützt hier Punkt 9 interaktiv mit mir, mit Rick Moreno. Danke nochmals an die Hörer, die wirklich jede Woche mit dabei sind, die jede Woche einschalten und diese Sendung hier verfolgen. Auch mal zu meiner Person. Viele wissen es vielleicht gar nicht, dass ich dann auch Schlagersänger bin. Freue mich seit wirklich Wochen in den Party-Schlagercharts mit meinem Song Lass uns tanzen dabei zu sein. Und höchster Einstieg, ja genau, in der Top 100, Platz 41. Und das seit gut geschlagenen jetzt 16 Wochen. Da freut man sich wirklich sehr drüber. Und Dankeschön nochmal für alle, die dort eben dann auch mitvoten, dass ihr das Ganze mit unterstützt. Ihr merkt schon, ich kann viel reden, wenn ich möchte. Und ich freue mich auch ganz besonders, euch dann wirklich hier zu unterhalten. Und wir kommen jetzt mal zu einem Song von mir, den ich auch unter anderem beim Danny G bei G-Style aufgenommen habe. Der heißt nämlich Du bist ein Phänomen und den gibt es jetzt. Und im Anschluss gibt es dann einen schönen Hit von Charlene. In den Herzen wird's warm. Bei mir wird's auch ganz warm, ja, wenn ich mich freue auf die nächsten Sendungen, die hier noch folgen bei Punkt 9 Interaktiv.

0: An dieser Stelle sage ich Dankeschön fürs Zuhören. Schön, dass ihr mit dabei wart, hier bei Punkt 9 interaktiv mit mir. Wir hören uns in der nächsten Woche wieder. Genießt das Wochenende bei wirklich tollen Temperaturen. Wetter soll gut werden, so muss es sein. Und ich freue mich jetzt auf einen tollen Feierabend und wünsche den Nachfolgern genau noch ganz, ganz viel Freude bei ihren Sendungen. Und in diesem Sinne sage ich ciao, ciao und tschüss, euer Rick Moreno. Tollen Tag euch.
1: Der Moderator hat jetzt Feierabend, das Mikro atmet auf und meine Stimme geht in Rente auf Zeit. Danke fürs Zuhören, bleibt anständig oder wenigstens kreativ. Tschüss, bis zum nächsten Mal bei Punkt 9 Interaktiv.

0: spät abends, als aus der Kabuse von der Jungfer, von Madame Marcuse, plötzlich drang ein fürchterlicher Schrei, dass das ganze Haus fast lief herbei. Alles schrie, ein Mörder muss hier stecken. Ach, die arme Zofe wird verrecken. Frau Marcuse holte sich als Waffe aus dem Schranke die Likörkaraffe. Und a tempo, fast auf das Signal, stand in Waffen da das Personal. Der Gärtner Franz und Adelheid, die Köchin, der Page Gerry und die Magd Marie, die gnädige Frau und der Chauffeur Alphonse, indes das Stubenmädchen Leonie im Badetrikot bei dem Hausherrn stand, der diesen Anblick ganz entzückend fand. Man drang ein ins Zimmer der Ulrike. Ach, Ulrike lag im Bett ganz stieke, das Gesicht zum Kleiderschranke hin, wo ne Menge Mottenpulver drin. Dieses Pulver hat einmal bewiesen seinen Wert, denn plötzlich scholl ein Niesen. In des Dramas weiterer Gestaltung trat ein Grenadier in strammer Haltung aus dem Schrank, doch nicht in Uniform. Und es staunten drüber ganz enorm der Gärtner Franz und Adelheid, die Köchin, der Page Gerry und die Magd Marie, die gnädige Frau und der Chauffeur Alphonse, der gnädige Herr mitsamt der Leonie. Sie standen alle wie versteinert dort und schrien empört, das ist ja mehr als Mord. Als der Hausherr kriegt die Fassung wieder, sprach er zu dem Kerl, die Waffe nieder. Na, da lachte der Soldat sogar, der so gut wie abgerüstet war. Wenig trug am Leibe der Schlemiel. Frau Marcuse rief, das ist zu viel. Als mit schlichtem Abschied man geschasst ihn, gab man sich im Haus der Ruh und Rast hin. Doch noch lange, bis der Hahn gekräht, blieb das Thema noch auf dem Tapet. Der Gärtner Franz besprach es mit der Köchin, der Page Gerry mit der Magd Marie, die gnädige Frau mit dem Chauffeur Alphonse, der gnädige Herr mit seiner Leonie, die zu dem Fall Ulrike sprach. Sie ist klar, dass die längste Zeit hier Jungfer war.
1: Der Titel stammt aus der LP Pikanterien in Plüsch, Chansons um 1900 aus dem Jahr 1965, gespielt im Radio Silvester 1977. Das war Theo Lingen und der Mord in der Villa Marcuse. Günther Willumeit kam aus Ostpreußen, lebte aber in Bad Segeberg, war Zahnarzt und Humorist und als solcher hat er 1975 die LP Alte Heimat, Neue Heimat veröffentlicht und darauf ist auch diese Heinz-Erhardt-Parodie zu hören.
2: In Hamburg darf natürlich Heinz-Erhardt nicht fehlen in seiner größten Zeit, damals in der Kleinen Komödie und vorher im Thalia-Theater, hat er doch sehr schöne Dinge gebracht. Eins seiner schönsten Werke, das Pechmariechen. Zu Ostern in Hersfeld die Mutter spricht, bald ist es Zeit fürs Festtagsgericht. Drum gehe Mariechen hinab in den Keller und fülle mit Sauerkraut hier diesen Teller. Jetzt kommt die Tochter, nicht? Oh Mutter, mir träumte neulich von einem Mann, der Mann war abscheulich. Ach, lass uns den Keller vergessen, wollen wir was anderes essen. Nee, noch nicht. Jetzt kommt ja die Mutter wieder, nicht? Ja. Nee, jetzt kommt die Mutter. Ja, nein. Mein Kind, Silizium. Mein Kind, ich sehe es genau, du kommst in die Jahre, wirst langsam Frau, siehst überall Männer, die lauern, geh hol von dem Kraut, von dem Sauern. Mariechen tut es, sie schreitet hinab in den Keller, der finster wie's Grab, hier füllt sie den Teller von Blech, doch solange sie auch füllt, kommt kein Mann, so ein Pech. Ja, deswegen ja Pechmariechen, nicht? Ist ja klar.

0: jetzt muss ich nach Haus.
1: Aber Kind, es regnet doch.
0: Nun lass mich hinaus.
1: Nein, gerade draußen regnet es.
0: Der Abend war schön.
1: Ja, dann bleib doch
0: ganz
1: noch.
0: Ganz wunderbar.
1: Du wirst draußen bloß nass, weißt du?
0: Die Mutter wird sich schon sorgen.
1: Ach, das gibt
0: mein
1: sich.
0: Mein Vater regt sich sehr auf.
1: Der Knabe regt sich
0: ich
1: auch wieder ab.
0: Ich war doch schon hier 3 Stunden.
1: So lange schon?
0: Ich trinke noch ein letztes Glas Wein.
1: Warum denn ein letztes?
0: Die Nachbarn im Haus.
1: Ah, es hagelt
0: die
1: jetzt.
0: Die schauen nach mir aus.
1: Ach, kein Mensch schaut.
0: Ich fühle mich ganz warm.
1: Ja, in meinem Arm.
0: Und wenn es schneit.
1: Oh, dumm, es schneit doch nicht.
0: Ich sollte schon längst nicht mehr hier sein.
1: Immer sollst
0: warum
1: du
0: schaust du
1: hier
0: so
1: sein.
0: Zärtlich mich an?
1: Wo soll ich denn sonst
0: jetzt
1: hingucken?

0: jetzt nach Haus.
1: Ach, schon wieder die alte Leier.
0: Egal, ich muss raus.
1: Na ja, wenn du musst.
0: Ich flieg zu Haus raus.
1: Ja, da brauchst du auch nicht zu gehen.
0: Für alle Zeit.
1: Wie lange werden das?
0: Das kommt davon, wenn ich trinke.
1: Du machst mich ganz voll Schminke.
0: Die Straßenbahn

0: Vielleicht geht's auch 1500 Mal.
1: Baby, It's Cold Outside hieß dies hier im Original. Diese deutsche Fassung kam von René Franke und Heinz Ehrhardt. Sie heißt Baby, Es regnet doch und sie stammt aus dem Jahr 1950. Gunter Gabriel, der hatte seine erste Hitsingle in Deutschland im Jahre 1973 in den Diskothekencharts. Er erreichte dort die Nummer 33 und diese Platte lief auch Silvester 1977 im Radio. Sie heißt Ich werd gesucht.

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Auch dieser Herr kam ursprünglich aus Ostpreußen, er ist Schauspieler und Synchronsprecher, aber er hatte auch 12 Hits als Sänger zwischen 1976 und 89. Und dies hier, das war sein 5. platziert in den deutschen Funkcharts im Dezember 1977. Und da lief der Titel auch im Silvesterprogramm. Das war Volker Lechtenbrink und Erst drüben die Dame, dann du. So, und jetzt gibt's ein Lied von Rudi Carrell.

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David McWilliams, der kam aus Belfast und er hatte 1976 seinen einzigen Hit bei uns, nämlich The Days of Purdy Spencer, bereits aufgenommen im Jahre 1968. Und 1977, da erschien dann sein Album David McWilliams und daraus lief im Silvesterprogramm des NDR Money Can't Buy You Everything. Svenne und Lotta, die kamen aus Schweden und sie nahmen 1975 an der schwedischen Vorausscheidung zum Eurovision Song Contest teil mit dem Titel Bang a Boomerang, den Björn und Benny von der Gruppe ABBA für sie geschrieben haben. Ein Jahr später, da erschien in Deutschland eine Single von ihnen unter dem Namen Sven und Charlotte, die auch auf dem Radio lief, aber nicht in die Charts kam. Sie hieß Extra Extra.

Auch hier gibt es eine Verbindung zum Eurovision Song Contest, denn diese drei Damen vertraten 1976 Israel mit dem Titel Emor Shalom beim Festival und belegten damit den 6. Platz. Diese Single erschien im Jahre 1977 und das war die deutsche Version von Chanson d'Amour, ein Titel, der bereits aus den 50er Jahren stammt und damals wieder erfolgreich war in der Version von Manhattan Transfer. Das Duo Candy bestand aus Bernd Knispel und Gerd Ludewig und von ihnen erschienen zwischen 1976 und 1978 4 Singles. Dies hier war die zweite und die heißt California.

0: spiele ich ein saublödes Lied. Und zwar ist das Lied eigentlich gedacht für einen einmaligen Gebrauch. Das ist also ein sogenanntes Wegwerflied. Ja. Ja, so sagt man da, aber ich habe es jetzt doch schon öfters benutzt, das Lied, weil es mir so gefällt. Gitarre ist ein Marsch. Jetzt weiß ich auch, warum die Seiten Darmseiten heißen. Da. Jetzt wird es wieder heißen, ich habe meine Analphase nicht überwunden. Ein Bär traf im Ural ein Gnu und blinzelte ihm zärtlich zu. Da sprach das Gnu zu dem Uralbären: Du bist halt wieder ziemlich Albären. Zwei Knaben machten sich den Jokus und tranken Most im Keller. Da mussten beide auf den Lokus, jedoch der Most war schneller. Und eine saublöde tierische Strophe. Des Nachts, da fasst der Leguan zu gern die Leguanin an, die dies, wenn auch nur ungern duldet, dass sie ihm 2,50 Mark schuldet. Der Buntspecht und auch der Pirol, die fraßen einen Blumenkohl. Da sprach der kleine Kolibri: Lasst's mir was von dem Kolibri. Es war schwer, ja, das war. Zwei Knaben spielten auf einer Fiedel. Sie spielten drauf gar manch schön Liedel. Dann hängten sie die Fiedel in einen Schranke. Da sprach die Fiedel: Danke. Das sind ein paar Singer. Jetzt werden sie aber alle bläder. Ne? Der Schuhabstreifer sprach zum Schuh: Ich wollte, ich wäre einmal du. Da sprach der Schuh gelassen: Was würde dir so passen? Ich sprach der Schaf und Tee heran: Geht's nicht an meinen Tee heran? Da sprach der Prinz von Pakistan: Das ist mir zu blöd, jetzt Pakistan. Eine singe ich noch. Jetzt werden sie alle blättern. Zwei Knaben saßen auf einer Bank. Der eine roch, der andere stank. Da sprach der Roch zum Stank: Ich geh jetzt auf eine andere Bank.
1: Tja, ein Wegwerflied von Fredel Fesel aus Bayern. Von dem gab es 6 LPs zwischen 1976 und 93. Dieser Titel hier, der kam aus seinem Album Fredel Fesel 2 aus dem Jahr 1977. So, und jetzt der Peter Cornelius aus Österreich, der seinen ersten Hit bei uns hatte im Jahre 1980. Aber er hat schon vorher einige Singles veröffentlicht, zum Beispiel im Jahr 1976: Gib mal dein Telefonnummer.

Ich schätze, diesen Text hier, den versteht eigentlich kein Mensch. Das Ganze war aber definitiv eine Hommage an den Stummfilmstar Rudolfo Valentino aus Italien, der in Amerika tätig war und leider bereits im Jahre 1924 verstorben ist. Der Titel kam von André Heller und er erschien 1975 als Rückseite seiner Single Schnucki, ach Schnucki. So, und jetzt ein Nummer 1-Hit aus den USA aus dem Jahr 1974. Hier ist Mr. Billy Preston und Nothing from Nothing.

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1: Das war ein bisschen Musik aus der Hamburger Szene. Die Musik, die schrieb Lonzo Westphal, der Teufelsgeiger von Eppendorf. Und der Text, der stammt von dem Lästerlyriker Hans Scheibner aus Hamburg. Und der hat auch gesungen. Das war Heute ist Gerümpeltag aus dem Jahr 1975. Und das war die Rückseite von Ich sitz hier bei meinem Bier. So, und jetzt wieder ein Österreicher, und zwar Georg Danzer. Und der hatte schon 1977 Sex Appeal.

Tja, er kam aus Holland und er hatte 4 Hits bei uns in den Jahren 1976 und 77. Dies hier war sein 3. und er erreichte im Jahre 77 die Nummer 18. Das war Nico Haag und Unter dem Schottenrock ist gar nichts. So, und jetzt noch ein bisschen was Schräges, und zwar von Disco Fritz and his Sauerkrauts.

Olaf Kubler und Jörg Evers, der heute im Aufsichtsrat der GEMA sitzt, haben diesen Titel geschrieben. Der Rest, das dürften Studiomusiker gewesen sein. Ein Hit war das leider nicht, aber es gab immerhin eine Coverversion. Dies hier war das Original, das waren Disco Fritz and the Sauerkrauts und das Jodelding oder auch I Like Gemütlichkeit. Tja, und das war's dann für die dritte Ausgabe von C60. Die nächste Ausgabe folgt in einer Woche. Und bis dahin sage ich Tschüss.

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1: Hallo aus Tauschers Plattenkiste, sagt der Alex. Wir beschäftigen uns musikalisch weiter mit einem Ort, den man oft bereits aus der Ferne erahnen kann. Und wenn man ihm näher kommt, dann riecht man ihn mitunter auch. Der Hafen ist gemeint. Und damit nun viel Spaß im nun schon sechsten Teil der Hafenlieder aus meinem Archiv.

Katharina Valente gab uns den musikalischen Einstieg in diese Runde mit der Originalaufnahme der Hafenmelodie aus dem Album Ganz Paris träumt von der Liebe. Die Hafenmelodie war auch der Titel eines Filmes in den späten 40ern. 1949 kam heraus. Für diesen Film schrieb Franz Grote die Musik und daraus entstand wiederum die Moritat vom verlorenen Sohn mit Kirsten Heilberg. Aber leider kommt der Hafen da im Titel nicht vor. Also suchen wir eine andere passende Platte, wie die jetzt hier von Connie Francis.

Blaue Nacht, oh blaue Nacht am Hafen. Conny Francis, ja, da werden jetzt die Fans von Lala Andersen sicher rufen, alles nur geklaut. Und recht haben sie, die Lala hat es zuerst gesungen, kommt bei uns auch noch. Und so findet sich auch zur folgenden Aufnahme eine Doublette.

In einer kleinen Schenke dicht am Hafen. Das waren hier im Duett Fritz Hemmann und Irma Baltutis. Sie, eine Schlagersängerin, die in Leipzig geboren wurde. Sie war kurz nach dem Zweiten Weltkrieg im damals noch neu gegründeten Tanzorchester von Kurt Henkes in Leipzig die erste große Stammsängerin gewesen. Und schon in diesen frühen Jahren sang sie Duette mit zum Beispiel Fred Froberg oder wie hier mit Fritz Hemmann. Irma Baltutis verstarb im Alter von nur 37 Jahren nach einem Sturz aus dem Fenster. Aber möglicherweise wählte sie den Freitod. Das blieb bis heute ein Rätsel und einiges sprach wohl auch dafür. Wir haben ihre Stimme jedenfalls nicht vergessen. Und dieses Lied von dieser kleinen Schenke spielen wir später auch noch in einer anderen Besetzung. Schenke übrigens, sagt man in Sachsen, für Wirtshaus, für Gaststätte. Etwas Einfaches, eine schöne kleine Schenke, ja. Und bei uns wird weiter Musik eingeschenkt in Tauschers Plattenkiste. Die Kultserie auf dieser Welle.

das Hafenlied von Barcelona im Jahr 1963 aufgenommen. Es sang der Tenor und Komponist Carlos Otero, der ja aus Venezuela stammte. Die instrumentale Schlussnummer dieser Runde, die ist Musik vom Hafen, denn es spielen der Kapitän Koch und seine singenden Saxophone, natürlich Captain Koch, die singenden Saxophone von ihm, sie spielen die Melodie der großen Lale. Und wenn Sie vorhin aufgepasst haben, also wenn Sie treuer Hörer sind hier, dann haben Sie diese Melodie ja schon vernommen.

blaue Nacht am Hafen. In der Ferne rauschen Meer und Wind und die Schiffe liegen still und schlafen. Aus der Sammlung der vielen deutschen Seemannslieder. Und wenn ein Seemannslied im Hafen spielt, dann ist es eine Punktlandung für die weitere Musikauswahl.

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Nachts hat ihr einen besonderen Charme, aber tagsüber ist ihr besonders wichtig. Der Hafen, bei uns besungen und bespielt. Jetzt weiter im siebten Teil der Hafenlieder aus meinem Archiv. Viel Spaß!

0: Peter.
1: Peter, denn in jedem Hafen gibt's einen blauen Peter. Aber das hier war Bärbel Wachholz mit der Bitte: Peter, komm heute Abend zum Hafen. Ein alter Hafenschlager aus der ehemaligen DDR. So, jetzt kommt Lale. Noch nicht mit der blauen Nacht am Hafen, denn dieser Ohrwurm frisst ja noch und das Ohr, das ruft nach Abwechslung.

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Lale Andersen, ich war nur ein Mädchen vom Hafen. Eines ihrer vielen Lieder von diesem Ort, der unsere Musikauswahl bestimmt. Und deswegen kommt sie auch öfter zu Gehör. Die große Sängerin, die als Lieselotte Helene Bertha Bunnenberg geboren wurde im Jahr 1905. Geboren in einem kleinen Dorf namens Lehe, was inzwischen zur Bremerhaven gehört. Und dort am Hafen in Bremerhaven steht auch die große Statue der Lale Andersen. Eine Frau, die schon früh zu singen begann. Ihr Vater war Seemann gewesen. Das inspirierte sie zu singen über die Ferne, über die Sehnsucht. Auch bereits in der Schule sang sie. Nebenbei übte sie am Theater und verbrachte fast jede freie Minute da. Und dort lernte sie am Theater eben den Maler Paul Ernst Wilke kennen. Als die beiden heirateten, war Lieselotte, also Lale, erst 17 Jahre alt. Das Paar bekam kurz hintereinander drei Kinder und sie sang immer wieder vom Hafen.

0: Im roten Licht der Hafenbar noch einmal die große Lale Andersen, deren blaue Nacht am Hafen auch nochmal durch ihre Kehle gehen wird. Später in Tauschers Plattenkiste, der Kultserie auf dieser Welle. Sie dürfen jetzt mal raten, ob Sie diese folgende Stimme heraushören.
1: Johnny,

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Schlossakkord im Hafen von Marseille. Wer sang? Ein Franzose war es nicht, das war herauszuhören. Die Stimme von Hans Albers auch nicht. Auch nicht die von Kurt Jürgens oder Freddy Quinn und auch nicht die von Will Brandes. Also Sie könnten jetzt gedanklich sicher eine lange, lange Liste an Sängern durchgehen. Ich gebe zu, ich würde diese Stimme auch nicht heraushören, denn der Mann, der hat nur selten gesungen. Aber wenn Sie sein Bild sehen, dann dauert es sicher nur ein paar wenige Sekunden oder gar auch nur Bruchteile von Sekunden und es sprudelt aus Ihnen der Name heraus. Er war das Gesicht der aktuellen Schaubude im Fernsehen, aber auch der Sendung Hafenrundfahrt im Radio, damals alles beim NDR. Es gab damals auf der Popwelle aus Hamburg sogar mal die Sendung Plattenkiste, aber die hat es nicht überlebt, im Gegensatz zu uns hier. Er war eben ein Urgestein dieser drei Buchstaben NDR. Carlo von Tiedemann, Moderator in TV und Radio, ein echter Kerl aus dem Norden. Und wie es sich im Norden gehört, hat er ab und zu auch mal einen Korn zur Stärkung zu sich genommen. So wie diese blauen Jungs hier,

Johnny Bonbon. Peter René Körner gab uns die Richtung an, in der wir uns bewegen werden und auch eine Weile da bleiben werden, nämlich in der Hafenbar auf der Insel Sansibar. Wie schön muss es da sein, umgeben von weißem Sand, von Palmen, von Kokosnüssen, schönen Damen, hübschen Herren. Also freuen Sie sich auf tropische Erlebnisse, nicht nur auf der Insel Sansibar.

Herzlich willkommen in den Tropen mit dem Chor und Orchester von Horst Wende in der alten Hafenbar auf der Insel Sansibar. Willkommen auf dem Archipel, auf den Gebirgsinseln. Wir sind gedanklich 30 Kilometer etwa vor der Ostküste Afrikas. Und im nächsten Lied sind wir gedanklich etwa 4000 Kilometer westlich der Westküste der USA.

das Hula Hawaiian Quartet in Honolulu in der Hafenbar. Da kann es durchaus passieren, dass es kein Bier gibt. Also lassen Sie uns diesbezüglich wieder zur sicheren Häfen starten.

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Nee, wissen Sie, diese schlüpfrigen Gedanken der drei Travelers. Das Lied über die gut gebaute Dorothee, das Schiff, das in Hamburg im Hafen liegt. Tauschers Plattenkiste ist hier die Kultserie auf dieser Welle, begrüßt im Hamburger Hafen einen von der Hamburger Rentnerband. Mit denen hatte er viel Spaß am weiblichen Geschlecht, denn die sangen das berühmte Hamburger Lied von den Hamburger Dern, eine deutsche Coverversion des Songs Liverpool Lou. Ja, er fuhr so gerne Rad, aber saß abends doch gelegentlich in der Hafenkneipe. Peter Petrell.

Schiff Ahoi, Peter Petrell in der alten Hafenkneipe. Wen sehe ich denn da in der Kneipe da hinten? Den Panikrocker. Er ist nicht mehr ganz der Jüngste und trinkt deswegen auch kaum noch harte Sachen. Er will ja schlank und gesund bleiben. Aber früher hatte er hier am Hafen in Hamburg auf der Andrea Doria so seinen Spaß.

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1: Sitting on a Dock hörte man das Cover deutlich heraus. Udo Lindenberg am Hafen. In Hamburg am Hafen, da steht nun der Jazzmusiker Kurt Wiedmann mit seinen Jungs. Er schaut auf den Hamburger Himmel und bläst in seine Posaune vor Frust. Und träumt von der Hafenbar auf Sansibar. Musik.

der alten Hafenbar auf der Insel Sansibar. So schließt sich der musikalische Kreis dieser Runde. Das Schiff liegt nur kurz im Hafen, um bald wieder in See zu stechen. Zu einem neuen Hafen. Gleiche Stelle, gleiche Welle, auf alle Fälle denn. Ciao, sagt der Alex, und wie immer, auf Weiterhören.

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ihr so groß werden, dass nichts, aber auch nichts mehr sie retten kann, dann vielleicht gibt es dort auch ein Buch, das heißt Der Untergang der Erde. Es wird über uns berichten, über unser Leben, über unseren Tod und über Feuer, das so groß war, dass keine Tränen es löschen konnten. Bis hin zur letzten Sekunde, als die Erde aufhörte,

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Einen passenderen Einstieg als die Pudis mit das Buch lässt sich schwer finden. Und für unsere heutige Literaturlounge umso mehr. Denn genau darum dreht sich alles. Um ein Werk, das uns in die norddeutsche Tiefebene entführt. Ich begrüße Sie herzlich zu unserer Sendung über Florian Knöppler und seinem Roman Mit dem ersten Licht. Bevor wir den Autor selbst kennenlernen, hören wir noch einen Song, der uns mahnt, dass Geschichte oft näher ist, als wir glauben. Hier ist Sting mit Russians.

0: Mit dem ersten Licht, ein Buch von Florian Knöppler. Der Klappentext über Sehnsucht, über Entschiedenheit, über Liebe. Arne hat eine liebevolle Familie, gute Freunde und allen Grund, mit seinem Leben zufrieden zu sein. Und doch ist er einer tiefen Einsamkeit gefangen. Erst als er die faszinierende Laura kennenlernt, gelingt es ihm, sich aus seinem Schneckenhaus zu befreien. Zum ersten Mal in seinem Leben spürt er echte Nähe. Doch er ahnt nicht, womit Laura zu kämpfen hat. So ist es zu spät, als Arne erkennt, dass nicht nur er auf Laura angewiesen ist, sondern auch sie seine Unterstützung braucht. Florian Knöppler erzählt einfühlsam von Wunsch, Einsamkeit und Traurigkeit hinter sich zu lassen.
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Das war die raue, ehrliche Stimme von Faber mit Caruso in der Live-Version. Diese Intensität passt hervorragend zur Stimmung in Knöppers Buch, da das uns jetzt auch inhaltlich begegnen wird. Wir hören noch einen Klassiker der klassischen Musik, das Lago aus Vivaldis Frühling, bevor wir uns der ersten kritischen Stimme widmen.

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2: Mit dem ersten Licht. Ein Buch von Florian Knöppler. Die Rezension. Mit dem ersten Licht ist das zweite Buch von Florian Knöppler, welches ich lese. Ich bewegte mich also wieder nach Norddeutschland, auf einen Hof direkt an der Nordsee. Man lernt die Familie von Arne kennen, die auf dem Hof lebt. Und im ersten Moment erscheint es eine ganz normale Familie zu sein. Und ein ganz normaler Junge namens Arne. Im zweiten Blick merkt man relativ schnell, dass Arne viel über sich nachdenkt. Und er fühlt sich wirklich unverstanden. Er beneidet seine Eltern um ihre harmonische Ehe oder seine Schwester Sina, die anscheinend immer gut drauf ist. Sein Vater ist neben dem Hof noch ein erfolgreicher Arzt und bekommt auch alles immer gut mit. Nur seine Mutter ist anders. Sie vergräbt sich immer mehr im Bett und kümmert sich nur mehr schlecht als recht um den Hof und die Kinder. In der Schule und im Fußballverein ist er kein Einzelgänger. Er hat seinen besten Freund Georg, der ihn immer wieder mitnimmt und der ihn einfach so nimmt, wie er ist. Aber irgendwie sehnt sich Arne nach einem Gegenpart, der ihn einfach versteht. Dies ändert sich dann, als nach den Ferien Laura in die Klasse kommt. Er freundet sich immer mehr mit ihr an. Und irgendwie

gehen die beiden miteinander, machen es aber nie offiziell. Auf einmal klappt alles besser beim Fußball und in der Schule fühlt es sich gut an. Bis auf einmal Laura nicht mehr in die Schule kommt und sich zu Hause verleugnen lässt oder einfach nicht da ist. Als sie nach längerer Krankheit wieder da ist, hat man das Gefühl, alles fängt wieder von vorne an. Laura lässt ihn auch nicht an ihrem Leben teilhaben, obwohl sie befreundet sind. Ist da etwas, das sie vor ihm immer wieder verschließt und schützt? Als sie sich dann näher kommen, also er sie einfach auf die Stirn küsst, da haut sie auf einmal vor ihm ab. Obwohl es sich als Leser nicht falsch angefühlt hat. Sie meldet sich auch nicht mehr bei ihm. Und irgendwie geht es immer so weiter. Man merkt, dass da noch etwas ist, was Laura hemmt. Aber gleichzeitig wird auch der Zustand von Arnes Mutter immer bedenklicher. Sie schließt sich immer mehr ein, bekommt auch das mit den Kindern nicht mehr hin, genauso wie die Beziehung zwischen ihr und Arnes Vater immer mehr auseinanderdriftet. Es ist mehr oder weniger immer so eine On-Off-Beziehung zwischen den Arne und Laura, so wie man die Gefühle hat, dass beide schon zueinander sich hingezogen fühlen. Wie es dann endet und wie es dazu kommt, ist an manchen Stellen schwierig zu ertragen. Für mich war es teilweise schwierig auszuhalten, denn man merkt, dass da einige Personen sind, die psychische Probleme haben und sie nicht richtig verarbeiten. Und wie man sich gerade deswegen oft selbst im Weg steht, kenne ich ja selber. Und es kommt mir vor, dass sich da ein Mädchen das Leben nimmt, welches eigentlich total lebenslustig scheint. In der Zeit, wo ich laufend am Lachen war, waren meine inneren Gedanken auch nicht das, was man außen gesehen hat. Mittlerweile bin ich wesentlich ruhiger und nachdenklicher, aber auch viel zufriedener. Diese On-Off-Beziehung zwischen den beiden ist meiner Meinung nach der Tatsache geschuldet, dass sie sich selbst noch nicht gefunden haben. Das ganze Buch ist auf der einen Seite wie ein wunderschöner Sonnenaufgang oder Untergang, auf der anderen Seite so herzzerreißend, dass man wirklich da sitzt und Angst hat, unterzugehen. Immer wieder ändert sich auch die Stimmung in dem Buch. Nicht nur, wenn sie in Italien, Bonn oder zu Hause sind. Man nimmt es einfach auf. Es ist so wie viel Liebe und Leid auf den knapp 230 Seiten. Dazu eine Sprache, die einen immer wieder mitreißt, die einen fordert, aber auch nicht mehr loslässt. Das ging mir schon bei Südfall so und hat sich jetzt noch mehr vereinnahmt. Vielleicht, weil vieles in dem Buch mich an sich mich selbst erinnert. Die Zweifel, aber auch die Wärme dieses, sag ich nun, was oder überspiele ich alles? Es ist ein Buch, was einen nicht mehr loslässt. Es ist Literatur ohne Schwere, die deutsche Literatur oft anhaftet. Ich für meinen Teil bin glücklich, Florian Knöppler für mich entdeckt zu haben. Wie wäre es, wenn Sie ihn auch kennenlernen? Mit dem ersten Licht ist aus dem Pentagon Verlag. Das Buch, der Autor ist Florian Knöppler und das Buch kann immer noch für 24 Euro käuflich erworben werden. Viel Spaß beim Lesen wünscht euch euer Markus von Literatur Lounge.

Das war italienisches Flair in der Literatur und Schmidt, Lucio Dalla. Aber wir kehren zurück in den Norden. Es wird Zeit, den Schöpfer von Mit dem ersten Licht selbst zu Wort zu kommen zu lassen. Wir starten jetzt in die Gesprächsrunde mit dem Autor. Hier ist der erste Teil des Interviews mit Florian Knöppler.

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1: Hier ist literaturlaunch.eu. Heute mit. Ja, jetzt habe ich das Interview mit Florian Knöppler. Florian und ich, wir haben uns auf das Du geeinigt, ist richtig, oder?
2: Ja.
1: Hat sich da noch was geändert in den letzten Wochen?
2: Nein, überhaupt nicht.
1: Gut. Er hat das Buch geschrieben mit dem ersten Licht, das ist im Pentagon Verlag erschienen und es ist ein sehr, sehr spannendes Buch. Es geht um, es zeigt unwahrscheinlich viel, ja, es zeigt viele Schichten im Familienleben, in Freundschaften.
2: Ja.
1: Und es nimmt einen teilweise auch richtig schön mit. Damit meine ich schön. Also nicht anstrengend, sondern einfach, es ist eine angenehme Sprache.
2: Das finde ich ja schön. Ja, das kannst du dir vorstellen, dass ich sowas gerne höre.
1: Ja, also ich finde da einfach, normalerweise, ich habe es oft erlebt, dass ich bei deutscher Literatur, also das ist ja schon Literatur, dein Buch, doch ein bisschen schwieriger ist mit der ganzen Sprache.
2: Mhm. Und ja, also das ist tatsächlich so, dass ich, also Entschuldigung, wenn ich dazwischen gehe, aber es ist tatsächlich so, dass ich auch ganz am Anfang beim ersten Buch schon mir natürlich Gedanken gemacht habe, in welchem Stil will ich eigentlich erzählen und welchen Sprachton möchte ich in dem Buch drin haben. Und irgendwer hat mal gesagt, ich weiß gar nicht mehr, wer das war, dann im Laufe der Jahre jetzt, dass es halt typisch wäre für mich oder typisch sei für mich, dass ich einerseits ja bodenständig und schlicht schreibe und andererseits eben doch mit Gefühl oder mit einer gewissen, also ich meine, ja, es hört sich jetzt so ein bisschen blöd an, wenn ich das selber sage, aber es wurde da das Wort poetisch verwendet und das ging mir natürlich runter wie Öl, kann man sich ja vorstellen.
1: Ja, das kann ich mir vorstellen. Ich weiß jetzt nicht, ob ich es jetzt unbedingt poetisch nennen würde. Ich finde es einfach nur eine wunderbar zu lesende Sprache. Mhm. Und das finde ich einfach, poetisch finde ich immer so aufgeladen.
2: Ja, das stimmt. Das ist enorm aufgeladen und klingt dann auch ganz schnell irgendwie merkwürdig oder selbstbeweihräuchernd oder sonst was.
1: Ja, das ist, finde ich sowieso mittlerweile. Wir sind von dem ganzen Umfeld mehr oder weniger, alle sagen immer so, ach, ich bin so toll, ich bin so klasse und nein.
2: Ja, ja, genau.
1: Und alles wird immer größer und besser und lauter.
2: Ja.
1: Aber laut ist zum Beispiel aber nicht die Beziehung zwischen Arne und Laura. Das ist schon so eine sehr leise Beziehung, finde ich, am Anfang zumindest.
2: Ja, also das würde ich auch sagen. Also es ist ein insgesamt von der Beziehung der beiden Menschen zueinander und auch bei der Beschreibung dieser Beziehung durch mich würde ich sagen, ist es leise. Es ist der Versuch, das Ganze behutsam zu machen und behutsam mit den Figuren umzugehen.
1: Es ist aber auch sowieso, also ich kenne das von meiner, ich habe mich da auch ein bisschen so an meine erste Liebe so ein bisschen erinnert oder an meine ersten Lieben.
2: Ja.
1: Ich war da nie immer der große Lautsprecher in der Richtung. Oder bin es immer noch nicht, glaube ich. Ich mag das eher so ein bisschen, wenn sich so langsam sicher so ein bisschen herantastet.
2: Das geht mir ganz genauso. Also ich, ja. Natürlich hat man alles Mögliche mal so im Laufe von so einem Leben, wenn man jetzt, weiß ich, bin jetzt 59, erlebt, auch ganz unterschiedliche Menschen kennengelernt und vielleicht auch unterschiedliche Art von Liebe, aber es war bei mir auch nie besonders laut und hallo, hier komm ich und jetzt geht's los oder so.

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1: Wonderful.
0: Thank you very much.
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0: Thank you for coming, everybody.
2: Was für eine zerbrechliche Version von Aha. Zuvor gab es Rock aus Italien von Maneska. Und natürlich den ersten Teil unseres Gesprächs. Wir machen direkt weiter mit Teil 2 des Interviews mit Florian Knöppler. Er nimmt uns tiefer mit in die Geschichte und in den Schaffensprozess. Danach wird es Kölsch mit Bab und dem Klassiker Verdammt lang her, bevor wir Frank-Peter Zimmermann mit einer Bach-Sonate wieder in ruhigere Fahrwasser führt.
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0: Das Lustige war bei mir immer, dass mein Umfeld immer eher wusste, was Sache ist wie ich.
1: Ja, das ist gut.
0: Ja, das ist im Übrigen, so habe ich mich teilweise auch ein bisschen bei Arne gefühlt. Also so ein bisschen so, also da hat es ja schon von Anfang an ein bisschen zwischen den beiden gekribbelt. Also es war so, ja, also die haben ja schon ihre Nähe immer gesucht zueinander.
1: Ja, genau. Und manchmal ist es tatsächlich so, dass er auch Hilfe braucht. Und weiß nicht, in der zweiten Hälfte des Buchs ist es tatsächlich auch so, dass sein bester Freund, der wesentlich ja, selbstbewusster oder auch ja, so ein bisschen drängender ist vom Temperament her, ihm unter die Arme greifen muss. Aber es ist nicht so, dass er, dass mein Hauptfigur Arne sich nicht bemüht. Also im Rahmen seiner Möglichkeiten kämpft er sehr. Und das finde ich bei Figuren einfach immer besonders schön und rührend, wenn sie ja, alles geben und alles nutzen, was ihnen zur Verfügung steht.
0: Es ist ja auch immer so ein bisschen so dieser Weg der Selbstfindung, den ich bei Arne und auch bei Laura immer wieder so gesehen habe.
1: Ja, genau. Also mir geht das auch so. Es ist natürlich eine Liebesgeschichte, ja. Aber es ist jetzt nicht so, dass ich vor allen Dingen eine Liebesgeschichte erzählen wollte, sondern ich wollte nur, ja, das ist im Grunde das, was du ja auch gerade sagen wolltest. Ja, dass es halt auch um eine Selbstfindung, ein
0: Erwachsen
1: ein Herausfinden, genau, erwachsen werden, herausfinden, was will ich eigentlich, wie will ich leben, wer bin ich und ist das okay so, wie ich bin, oder sollte ich da mich irgendwie verbessern oder kann ich zu mir stehen? Und es ist eben nicht nur diese Geschichte der Jugend, der Pubertät, sondern es reicht ja auch ins Erwachsenenalter rein. Es ist auch die Geschichte einer Überwindung von Einsamkeit und Traurigkeit. Und das war eigentlich für mich das Hauptthema. Also wenn ich gefragt werde, was ist das Hauptthema, dann sage ich, es ist die Überwindung von Einsamkeit.
0: Ja, also Arne und Laura fühlen sich auch teilweise sehr unverstanden, sehr einsam, sehr zurück. Also nicht wahrgenommen auch teilweise.
1: Genau, ja. Ja.
0: Also so habe ich das jetzt empfunden.
1: Ja, geht mir auch so. Und so habe ich sie mir auch vorgestellt. Das ist ja auch das Witzige, dass man, wenn man solche Romane schreibt, wenn man sich überlegt, welche Figuren darin vorkommen sollen und wie diese Figuren sind, dann hat man so ein gewisses Bild von denen und ja, sie begleiten einen, auch wenn sie nur im Kopf erfunden wurden und kriegen dann so eine gewisse Art von ja, Realität in meinem Leben. Aber ich meine, das geht wahrscheinlich jedem Romanautor so, das ist jetzt nichts

Das war die Sonate Nummer 3 in E-Dur von Bach. Ein Kontrastprogramm zum vorherigen verdammt lang her von Bab. Aber genau diese Mischung hat Florian Knöppler für uns gewählt. Wir kommen nun zum Teil 3 des Interviews. Im Anschluss hören wir die französische Sängerin Sass mit Oui, Vendera. Und danach kommt wahrscheinlich mal wieder ein echter Italo-Ohrwurm der 90er. Neck mit Laura Nonché.

0: ersten Moment als eine sehr harmonische Familie rüber, wo alles immer glatt läuft, alles immer toll ist, immer alles, ne, schön und nach außen hin. Aber irgendwie habe ich schon relativ früh so ein bisschen so diese Problematiken einfach auch gesehen.
1: Ja, also würde ich auch sagen, es ist eigentlich ja in fast keiner Familie alles zu 100% gut. Es gibt Fehlerentwicklungen, Disbalancen zwischen den Figuren, den Eltern zum Beispiel von Arne. Das ist eine große Liebe von den Eltern, die gehen sehr liebevoll miteinander um. Aber auch da gibt es natürlich Probleme und diese Risse werden dann im Laufe der Zeit halt deutlicher für die Leser, aber eben auch für die Hauptfigur, für Arne.
0: Ja, das ist aber einfach auch, ich glaube, das ist aber auch normal, weil als Kind oder auch als Jugendlicher ist es nicht immer so, dass man da steht und sagt dann so, da alles ist, man sieht das nicht gleich als erstes. Man sieht genau. So die schönen Sachen und das, was nebenbei so alles passieren kann, das sieht man eigentlich wesentlich später erst. Oder man findet es total normal, aber später fällt einem auf, oh, das ist vielleicht dann doch nicht so.
1: Genau, und man kann sich auf manche Sachen auch nicht so richtig einen Reim machen. Die sind dann einfach so. So ähnlich wie, weiß nicht, irgendein Möbelstück in der elterlichen Wohnung an einem bestimmten Ort ist. So ist das auch einfach nur so eine Tatsache, dass die Eltern so und so in dieser oder jener Situation miteinander umgehen. Und auch die eigene Rolle in der Familie ist irgendwie klar. Und erst wenn man älter wird, versteht man, dass das auch ganz anders sein könnte.
0: Wie war das denn für dich, wo du das dann so beschrieben hast, dass du das so intensiv mehr oder weniger mit trotzdem sehr leichten Worten mehr oder weniger beschreiben kannst?
1: Ach, das war eine schöne Sache, so zu schreiben. Aber es ist gleichzeitig auch so, dass ich, wenn schwierige Situationen auftauche, sehr beteiligt bin. Bei den positiven Sachen natürlich beteiligt, aber eben auch bei den Dingen, unter denen die Figuren ganz allgemein auch bei anderen Büchern zu leiden haben. Und ich nehme natürlich intensiv Anteil und versuche, mich so stark es irgendwie geht, in meine Figuren reinzudenken. Und das ist ja dann auch der Wunsch oder die Hoffnung, dass die Leser das Gefühl haben, diese Figuren kommen mir nahe und sie bedeuten mir etwas. Egal, ob sie jetzt durch und durch gut sind oder nicht durch und durch gut. Ich möchte, dass
0: sie greifbar sind,
1: dass ihnen gut geht oder dass es verstehen, was mit ihnen geschieht. Ich hoffe auch für sie, dass es sich gut entwickelt. Und das ist bei mir auch nicht anders.
0: Ja, also auch wenn du zum Beispiel auch ein Buch liest, also ich leide da auch teilweise richtig mit den Figuren. Das ist echt schlimm. Das ist das ist total ekelhaft. Wenn dann so, oh, scheiße, Mann, wie kann das jetzt eigentlich passieren? Nee, das kann jetzt nicht wahr sein. Und da stehst du da, boah. Also, oder warum siehst du das nicht? Also bei Arne habe ich manchmal so gedacht, ey Junge, warum siehst du das nicht? Warum bist du so blind?
1: Ja, genau. Aber es ist eben so, dass es nicht durch und durch hoffnungslos wird. Ne? Also es gibt Probleme, dies und jenes. Aber er kämpft und hat ja auch einigen Erfolg dabei dann in seinem Leben. Dadurch, dass er sich alle Kraft einsetzt, sich bemüht, sich einfühlt. Ja, auch dadurch kann man eben Erfolg haben im Leben und nicht nur durch Ego-Tour und Selbstbehauptung.
0: Ist es eigentlich auch ein bisschen so diese Einsamkeit, die oft zu spüren ist, also egal ob jetzt bei Arne, Laura oder auch beim Rest der Familie, dass das teilweise auch eine Begleiterscheinung der modernen Zeit teilweise auch ist? Dass man sich doch einsamer fühlt.
1: Ja. Ich weiß es nicht. Also das Thema Einsamkeit ist grundsätzlich für mich ein großes Thema. Und vor allem, wenn man es ein bisschen weiter fasst, nicht nur Einsamkeit im Bezug auf, weiß nicht, keine Freunde haben oder keine Partnerin, sondern so getrennt sein von der Welt, also distanziert sein von der Umgebung, von den Menschen, vielleicht sogar von den eigenen Gefühlen. Und dieses Gefühl von Distanz, das ist, ich weiß nicht, ob das jetzt zeitbezogen, ja, also wahrscheinlich ist es so, dass die Einsamkeit dann eben zunimmt, wenn die Lebensgewohnheiten der Menschen sich ändern. Aber dabei, also beim Schreiben habe ich nicht an solche Entwicklungen gedacht oder hatte nicht das Bedürfnis, ich müsste jetzt ein Phänomen der modernen Zeit aufgreifen. Das war eher so eine ganz elementare, intuitive Entscheidung, dass ich dachte, ja, Einsamkeit ist sowas von lebensfeindlich. Hm? Distanz ist so etwas von lebensverhindernd. In dem Moment, wenn ich mich den Dingen, mir selbst, den Menschen um mich herum nahe fühle, dann wird es intensiv, dann wird es lebenswert und toll.

Neck und das Verschwinden von Laura. Zuvor hat uns Sass mit ihrer Energie begeistert. Wir kehren zurück zum Roman und hören Teil 4 des Interviews mit Florian Knöppler. Musikalisch bleiben wir danach kurz in Italien mit Lucio Battisti und seinem Dici Ragazze. Bevor wir die unvergleichliche Adele mit Someone Like You mitten ins Herz trifft.

0: war dir eigentlich klar, dass du beide zum Studieren in eine andere Stadt schickst? Und wann war dir klar, welche Stadt es ist?
1: Also zum Studieren, deswegen, weil ich selbst studiert habe, in die Städte, weil ich selbst in diesen Städten studiert habe. Und da stellt sich natürlich sofort die Frage, ob das autobiografisch ist, das Ganze. Ich weiß nicht, ob deine Frage auch sofort
0: nö.
1: In die Richtung ging. Also es ist so, dass ich diese Orte und diese Art zu leben ausgewählt habe, weil ich mich darin auskenne.
0: Mhm.
1: Bei den ersten Romanen war das ja auch ganz anders. Da habe ich in meinem Erstling einen sensiblen Bauernjungen in der Weimarer Republik aus kleinbäuerlichen Verhältnissen geschildert oder zur Hauptfigur gemacht. Aber auch da gibt es natürlich Verbindungspunkte zu mir.
0: Mhm.
1: Gab es das. Und jetzt ist es wieder so, aber ohne, dass ich sagen würde, es ist ein autobiografischer oder vor allem autobiografischer Roman. Also das ist es nicht. Das Wenigste von dem, was da an Handlung beschrieben wird in dem Buch, habe ich selbst erlebt. Aber ich habe alle Gefühle, die darin verarbeitet sind, selbst mal auf irgendeine Weise gehabt.
0: Mhm. Also das Thema ist jetzt nicht das autobiografische, weil ich glaube manchmal so einen gewissen Drive bekommt jedes Buch auch immer vom Autor mit.
1: Das glaube ich auch.
0: Also, weil du kannst dich, glaube ich, nicht immer komplett ausklammern.
1: Ich glaube auch, dass das total schädlich wäre, weil eine Intensität man eigentlich nur erreichen kann, wenn man eigene Gefühle

0: wie alles auf die Biografie zurückzuführen. Also weiß nicht, der Mann hat sich geschieden und deswegen, also der Autor hat sich von seiner Frau geschieden und deswegen schreibt er jetzt so und so. Und als
1: Nein,
0: kleiner
1: also.
0: Junge ist er aus einer Sandkiste gefallen und deswegen hat er das und das geschrieben. Also das ist natürlich auch dumm.

Gänsehaut bei Adele. Davor gab es den leichten Sound von Lucio Bass City. Wir biegen auf die Zielgerade unseres Gesprächs ein mit dem Teil 5 des Interviews. Danach

hören wir eine weitere große Stimme, die leider viel zu früh verstummt ist. Amy Winehouse mit Back to Black, gefolgt von einer Hymne auf die Freundschaft und das Leben. Die Toten Hosen mit Tage wie diese.

0: ne, natürlich so ein bisschen, ich rede jetzt nicht hier von, das muss komplett immer autobiografisch sein oder sonst irgendwas, nein, weil so ein bisschen Fantasie soll ja auch dabei sein. Es muss auch immer ein bisschen Fantasie drin sein. Und es ist vollkommen egal, was für ein Buch du schreibst, ob du jetzt einen historischen Roman schreibst oder ob du einen Roman wie mit dem ersten Licht oder Südfall schreibst. Du hast immer irgendwo, da ist auch immer Fantasie mit dabei, weil du kannst nie genau sagen, wie die Figuren sich jetzt reagieren. Das wirst du nie aufgrund deiner eigenen Erfahrungen erfüllen und erschreiben können.
1: Ja, also ich, sorry, genau, das denke ich auch.
0: Sorry,
1: ja,
0: wenn ich das so sehe.
1: Das denke ich auch, absolut. Ja, nein, das denke ich auch. Es ist, ich habe gerade überlegt, es gibt wahrscheinlich schon unterschiedliche Grade an autobiografischem Bezug bei, ne, das, den verschiedenen Autoren. Mhm. Das heißt ja immer wieder von manchen, weiß nicht, von einem Knausgott, der behauptet, dass er halt einfach das geschrieben hat, was er wirklich selbst erlebt hat. Oder Annie Ernaux, dieses Autofiktionale, dieses Schlagwort. Das ist dann nochmal anders als bei Leuten, die sich selbst sehr im Hintergrund halten. Aber ja, also ich denke, das ist so, wie du gerade gesagt hast.
0: Wie ist es eigentlich so eine doch teilweise sehr fragile Beziehung, also auch wo sie am Studieren sind? Also du hast eigentlich immer das Gefühl, da ist eine Beziehung zwischen den beiden. Und dann hast du das Gefühl, da ist doch keine. Das war so fragil, so teilweise auch nicht greifbar.
1: Also ich denke,
0: wie ist das zu beschreiben? Weil ganz ehrlich, ich finde das richtig anstrengend. Also ich finde das zu beschreiben.
1: Oh. Ja. Ja, also es ist auch so. Ich meine, es werden zwar immer wieder auch schöne Sachen beschrieben, aber es war auch manchmal so, dass ich hier gesessen habe und mit den Kloßhalten im Hals hatte oder mit den Augen geplinkert habe, weil die Tränen in die Augen schossen. Mhm. So. Und das ist ja eigentlich auch eine absurde Geschichte, weil ich habe die selber ja erfunden, diese Figuren. Und dann sind sie mir plötzlich so nah, als wenn ich irgendwie ja eine schwierige Situation in der Realität erleben würde. Aber es ist gleichzeitig auch wirklich etwas sehr Schönes und Erfüllendes, diese Art von Arbeit.
0: Das ist aber auch gerade bei mir jetzt, wir reden jetzt hier gerade drüber und ich sitze gerade da und denke mir so, boah, ja, es war schon, also so ein bisschen so leichte Pipi in den Augen oder so eine leichte Feuchte, glaube ich, habe ich gerade auch so in den Augen drin, so ein bisschen.
1: Ja.
0: Was ist das Besondere für dich an Italien, wo wir gerade so ein bisschen am Studieren sind, weil Laura ist ja dann nach Italien zum Studieren gegangen, nochmal?
1: Oder? Ja.
0: Was ist das Besondere für dich an Italien?
1: Also ich glaube, das ist das, was ganz viele Leute im ersten Moment fühlen, dass es einfach irgendwie anders ist, dass es manche Sachen leichter wirken. Das ist ein totales Klischee, das ist eigentlich schrecklich, kann man gar nicht sagen sowas, aber ich fühle mich tatsächlich, als wäre ich ein anderer. Allein dadurch, dass ich auch eine andere Sprache spreche. Deutsch ist nun mal, ja, oder die Art, wie ich Deutsch benutze, ist nun mal anders als mein Italienisch oder die italienische Sprache selbst. Diese Begeisterung für Italien war so groß, dass ich wirklich in einer Zeit, wo eigentlich mit 14, glaube ich, wo eigentlich alles kreuz und quer geht in so einem Jugendlichen, ich tatsächlich angefangen habe, Italienisch zu lernen, neben der ganz normalen Schule. Und hatte Lust dazu. Bin mit meinen Eltern in so einen Volkshochschulkurs gegangen. Also fast absurd fürs Alter von 14. Aber die Begeisterung war riesig. Und das ging dann so weiter, dass ich eben italienische Freunde hatte, dass ich dann meine Masterarbeit über einen italienischen Lyriker geschrieben habe.

Ein Lied für die besonderen Momente. Die Toten Hosen. Zuvor hörten wir die dunkle Melancholie von Amy Winehouse. Wir kommen nun zum sechsten und letzten Teil des Interviews mit Florian Knöppler. Zum Abschluss der Sendung hat sich der Autor noch zwei echte Gitarrengrößen gewünscht. Die Dire Straits mit Sultan of Swing und als krönenden Abschluss an Mai Kathrein mit Vielleicht, Vielleicht und da dazwischen noch Led Zeppelin mit Babe, I'm Gonna Leave You.

0: Also ich kann das vollkommen nachvollziehen. Also bei mir ist auch immer so ein bisschen, ich habe oft Fernweh, jetzt nicht unbedingt nach Italien. Ich kenne andere Länder, die mich dann eher reizen. Bei mir ist es dann so Irland und Schottland. Das sind so meine Länder, wo ich mich am wohlsten fühle. Oder auch mal Norwegen oder Schweden. Italien war ich auch, aber das ist, ich finde die italienische Kultur und das Essen sowieso total mega, aber Kultur in der Richtung, was da teilweise auf den Straßen so abläuft, das finde ich schon toll. Ich finde auch die Menschen toll, also gar nicht das Thema, aber irgendwie ist mir so, sind mir so Irland und Schottland ist mir dann doch ein bisschen näher. Ich weiß nicht warum. Ist
1: Bei mir
0: einfach.
1: aber übrigens sind die nördlichen Länder auch hoch im Kurs. Also ich verbringe mehr Sommerurlaube in Skandinavien als in Italien.
0: Aber also du siehst, das ist also einfach auch, also ich finde das total spannend. Ich war auch mal mit einer Spanierin zusammen, das war auch, also auch mal so ein bisschen in der Richtung. Das ist schon teilweise ein ganz anderer, das ist eine ganz andere Autobaustelle. Also das, was da, das ist schon, macht schon richtig viel Spaß. Italienerin hatte ich nie. Das sind Französin, Spanierin, und ich hatte auch mal was mit einer Schweizerin oder so, aber mit einer Italienerin komischerweise nicht.
1: Tja,
0: Komisch. Warum? Keine Ahnung.
1: so kommt es manchmal.
0: Ja, so ist es halt manchmal. Wie ist es denn auch, wenn man so ein bisschen über die familiären Aspekte dann, weil die kommen ja beide mal irgendwann wieder zurück. Also Lauras Familie finde ich enorm schwierig. Also was ich da für Assoziationen habe, möchte ich jetzt hier in dem Gespräch eigentlich gar nicht mehr erwähnen, weil das hat mich stark mitgenommen. Also das war.
1: Genau, also manchmal ist es ja auch so, das wird ja auch gar nicht ausgewalzt
0: Nö.
1: oder besonders detailreich geschrieben. Das bleibt im Hintergrund und trotzdem, oder vielleicht gerade deshalb, hat es so eine Bedrohungskulisse oder Qualität. Also ich finde es auch schlimm, wenn ich mir vorstelle, in einer Familie groß zu werden wie in der von Laura. Das ist bestimmt kein Spaß.
0: Nee.
1: Aber sie hat einen wirklichen Lebenswillen und einen hängt sehr am Leben und möchte unbedingt, dass ihr eigenes Leben gelingt. Und ja, lohnt sich dann ja auch für sie.
0: Also, das ist ja sowieso etwas, was mir manchmal, das gefällt mir im Übrigen auch an deinem Buch. Du hast nicht immer alles vollkommen ausgewalzt, sondern du hast immer Spielraum für einen selber gelassen.
1: Ich
0: Für
1: glaube, ja.
0: die eigene Fantasie, so ein bisschen. Ich glaube, das macht das Ganze, ist für mich noch intensiver.
1: Ich glaube auch, also wenn man alles auserzählt und den Lesern jede Kleinigkeit sagt, die sie zu denken oder zu fühlen haben, dann gewinnt das Buch nicht, sondern es verliert. Also das ist jedenfalls so mein Büchergeschmack. Und deswegen, also wenn es dir intensiv vorkam und du das Gefühl hattest, dass es vielleicht damit zu tun hat, dann freut mich das, denn das ist genau das, was ich eigentlich möchte beim Schreiben. Ich möchte Platz lassen und ich möchte einen Raum schaffen, in dem Leser das abgleichen können mit eigenen Erfahrungen und weiterspinnen können.

legendäre Gitarre von Mark Klopfler bei den Dire Straits. Kurz zuvor haben wir Annemai Katreind gehört und das Interview mit unserem heutigen Gast zumindest soweit abgeschlossen. Das war die Literaturlounge mit dem ersten Licht. Ich hoffe, dieser von Florian Knöppler zusammengestellte Soundtrack hat Ihnen den Roman und den Autor noch ein Stück näher gebracht. Ich verabschiede mich mit den Titeln von Led Zeppelin, Babe, I'm Gonna Leave You und Eric Clapton mit seinem Klassiker Wonderful Tonight. Haben Sie einen wunderbaren Abend. Bis demnächst. Ihr Markus Eckert von der Sendung Literaturlounge. Das nächste Mal mit wem eigentlich? Mit Romy Völk. Die gibt sich die Ehre und sucht Musik aus. Bis bald, euer Markus Eckert, Literaturlounge.

Ein herzliches Hallo, meine lieben Hörer, zu meiner Wonne-Monat-Mai-Ausgabe von Katrins Wunschbox hier auf Ihrem Lieblingsradio. Ich sage erstmal allen Danke für die Zuschriften, die ich wieder zahlreich erhalten habe. Denn Sie, liebe Hörer, bestimmen ja hier das Musikprogramm mit. 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

Ich küsse dich in New York mit diesem Titel von Uli Bastian gehen Grüße von Ulrich Hubert an seine liebe Frau Doris.

Die Fans von Raman Rosselli haben zahlreich geschrieben und wünschen sich ihr Idol Raman Rosselli mit dem Titel Luisa. Unter anderem ist Post eingegangen von der Conny, von Rosalie, von Cornelia, von Irma Müller.

Mit der lieben Gerda Gabriel geht's ja weiter in meiner Sendung. Die Ines Zünderer hat mir ebenfalls eine Nachricht hinterlassen. Liebe Katrin, viele liebe Grüße aus Erfurt sendet dir die Ines. Ich wünsche mir wieder mal die Gerda Gabriel mit ihrem Titel Gib dem Leben eine Chance. Ich wünsche weiterhin viel Freude mit deiner Sendung und alles Gute für dich, die Ines.

Mit sehr wichtig ist der nächste Gruß und Wunsch gekennzeichnet. Jürgen Kerber schickt an seine liebste Kathi im wunderschönen Sachsen-Anhalt liebe Grüße mit dem Titel von Uli Schwinge, Ich will.

Für den Wundermonat Mai wünsche ich mir den Titel von Vivien Gold, Kinder dieser Nacht. Ein toller, selbstgeschriebener Song von Vivien. Liebe Grüße zu dir und natürlich die Hörer der Wunschbox Ingrid Obermeier.

Mit ihrer neuen Single Sag ihr, ich hab dich nie geliebt, meldet sich die sympathische österreichische Schlagersängerin Daniela Uhrig eindrucksvoll zurück. Gefühlvoll, authentisch und so nah am Leben wie nie zuvor. Und die Inge aus München wünschte sich diesen Song und schickt liebe Grüße an alle Hörer der Wunschbox.

0: Die Fans von Rudi haben ihn schon längst erkannt. Ein Titel aus seinem aktuellen Album »Wir leben doch nur einmal«. Und geschrieben hat mir die Erika und sie schickt liebe Grüße an alle Hörer und die Fans von Rudi Giovannini.
1: Ja, servus, hier spricht der Chris von der Gruppe TV Tiroler Wind. 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

Albert Hauser schickt mit seinem wundervollen Song Sternenstaub liebe Grüße an alle Hörer und er schreibt weiter, möge euch dieser Song Glück bringen. Ganz herzliche Grüße, euer Albert.

Eine weitere Nachricht ist eingegangen hier von Christian Drescher. Liebe Katrin, bei der Wunschbox darf auf gar keinen Fall der Song Liebeselixier von der sympathischen Sängerin Anna Karina Henke fehlen. Ich wünsche allen noch eine schöne Woche mit viel Sonnenschein. Liebe Grüße, der Christian.

Aus dem Hause Schlagerhimmel kommt eine Neuvorstellung. René Unfer veröffentlicht mit dem Titel Wild, Jung und Frei einen energiegeladenen Ohrwurm. Der neue Song ist ein toller Partyschlager, der einen Hauch von Abenteuer aufflackern lässt. Es geht um die Freude und Energie an einem Abend, an dem alle zusammen feiern und es egal ist, ob man jung oder alt.

John Braun und Matthias Witt haben ebenfalls mal wieder eine Nachricht hinterlassen, hier in meiner Wunschbox. Ihr Idol Marc Lorenz wird gewünscht und der Matthias schreibt weiter: Liebe Katrin, ich wünsche mir Please Release Me in der deutschen Version von Marc Lorenz und schicke ihm zum Jubiläum liebe Grüße. Ja, mein lieber Marc, 40-jähriges Bühnenjubiläum, vom Kinderstar bis heute sehr, sehr erfolgreich musikalisch unterwegs. Und in Nürnberg im Literaturhaus hielt der ehemalige bayerische Ministerpräsident Günter Beckstein deine Laudatio. Ich wünsche dir viel Gesundheit und natürlich noch weitere wundervolle musikalische Jahre hier in meiner Wunschbox und bei deinen Konzerten. Musik.

0: Liebe Katrin, ich wünsche mir von den Stimmen der Berge den Titel California Blue. Ich mag diesen Titel sehr, sehr gerne. Grüße gehen an alle Freunde der Stimmen der Berge und natürlich zu dir. Liebe Grüße, die Rose Silvia.
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Eine sehr erfolgreiche Songtexterin ist die Ilona Boraut. Sie präsentiert hier in meiner Sendung im Mai den aktuellen Titel von Stefan Leier. Ich küsse dich im Traum. Mit dem Titel Ich küsse dich im Traum liefert Stefan Leier einen tanzbaren Popschlager, der die Magie einer ersten Begegnung einfängt. Von der explodierenden Partynacht bis zum Herzklopfen, wenn im Kopf ein Konfettiregen zündet. Ein absoluter Ohrwurm und ein Song über große Gefühle mit Tanzpflichtgarantie. Ich wünsche allen Hörern viel Freude mit diesem wundervollen Song von Stefan, die Ilona.

Hallo liebe Katrin, da schreibt mir die Marlies Königsberg. Es ist Mai, bald Sommer und Urlaubszeit. Da passt der Titel bestimmt von Norbi Hasta Manana Seniorita wunderbar in deine Mai-Ausgabe. Schöne Woche und liebe Grüße aus Berlin, die Marlies.

Elfriede Mühl und Margot Franke wünschen sich mal wieder ihr Idol Stefanie Simon. Und die Margot schreibt hier weiter, sie schickt liebe Grüße an alle Fans von Stefanie Simon und sagt herzlichen Dank für den wundervollen Titel »Die besten Jahre«.

Zum Jubiläum schicke ich ganz liebe Grüße nach Bozen zum Sänger und Komponist Graziano. Er feierte vom 17. bis 19. April am Gardasee sein Festival. 20 Jahre Bühne, 20 Jahre große Gefühle, lieber Graziano. Die Fans reisten

aus ganz Europa an und es war eine wundervolle Veranstaltung da am Gardasee. Ich wünsche dir für die nächsten Jahre noch wundervolle musikalische Momente und bleib schön gesund, die Katrin.

Mit einem bunten Strauß wundervoller Melodien geht's ja weiter in meiner Sendung im Mai. Dagmar Frederik, Conny Singer und Katrin und Peter verzaubern jetzt mit ihren Titeln. Und geschrieben hat mir die Elfriede Mühl aus Lauchhammer und sie wünscht allen viel Freude mit der Musik. Und Grüße gehen an die Hörer der Wunschbox und sie wünscht allen einen wundervollen Wonnemonat Mai.

Der aktuelle Titel von Vincent Groß, Hasentanz, ist ein richtiger Knaller und wäre cool für deine nächste Sendung. Das schreibt mir hier die Ursula aus Berchtesgaden. Liebe Ursula, für dich und natürlich die Hörer, unser Vincent Groß.

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1: Sie möchten gern auch mal Ihre Lieben grüßen oder einen Interpreten hier hören in meiner Ausgabe im Juni, dann einfach an katrinswunschbox.shimdofree.com schicken und im Juni werden Ihre Musikwünsche erfüllt. Und gewünscht wurde ebenfalls hier in meiner Sendung John Covers mit seinem Titel »Da ist nichts mehr als Liebe in mir«. Viel Freude, meine lieben Hörer!

Eine weitere Nachricht ist eingegangen im Mai von Michael Lindemeyer. Er wünscht sich den neuen Titel von Teddy Herz, der Schlagerkapitän, und schickt liebe Grüße an das gesamte Team und die Hörer der Wunschbox.

Die Welt dreht sich weiter. Das brandneue Album ist da, voller Emotionen und Ohrwürmer von den Goldstars, Schlager, der ins Herz geht und im Ohr bleibt. Viel Freude, meine lieben Hörer.

Grüße von Andrea Pointner gehen an alle Mariandl-Freunde mit dem Song von Stefan Dietl und die Aufdreher »In der U-Bahn sitzt ne Kuh«. Und mit diesem Song geht meine heutige Ausgabe dem Ende entgegen, meine lieben Hörer. Bis Juni sage ich Ihnen und euch ganz, ganz lieb Tschüssi, Ihre und eure Katrin.

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1: Hallo und herzlich willkommen zur neuen Ausgabe der Euro Top 40, die 40 populärsten Tracks Europas. Die Songs, die in Europa am meisten verkauft, am meisten downgeloadet, am häufigsten im Radio gespielt wurden und am besten gestreamt worden sind, ermittelt von APC Charts. Es ist die Ausgabe 21 des Jahres 2026. Wir haben heute drei Neuzugänge und drei Wiedereinsteiger. Und die ersten drei der letzten Woche verrate ich euch. Auf der 3 hatten wir ein Oldie. Billie Jean von Michael Jackson auf 3. Auf 2 Tame Impala, Dracula. Und die 1 war auch nicht neu. Justin Bieber und Nicki Minaj, Beauty and the Beat. Der Song, der immer noch steht, erfahren wir am Ende der Sendung. Wir haben vor den Top 10 einen Blick zurück ins Jahr 2001 und wir haben einen Nummer 1, der aus Europa, der noch nicht in den Top 40 steht. Wir fangen aber an mit den ersten beiden Neuzugängen. Auf der 40 aus Deutschland gemeldet Dardan und Azette mit Vermisse und auf 39 Stick Figure mit Angels Above Me. Die beiden hintereinander. Erst Dardan und Azette.
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Platz 38, Samurai J mit Obsession, runter von der 32 und runter von 30 auf 37 ging es für AK Außer Kontrolle und Shirin David. Hier ist LDNB. Und give

0: 31, ein Aufsteiger für Sarah Larsen mit Midnight Sun von 36 rauf. Hier ist der Top-Einsteiger auf der 30. Die Chemical Brothers sind wieder da. Hier ist Go.
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39 die Chemical Brothers und Go. Und hier sind die Billboard-Charts von dieser Woche. Auf 3 Drop Dead von Olivia Rodrigo. Und auf der Nummer 2 von 5 Ella Langley mit Be Her. Und die 1 bei uns rausgefallen aus dem Top 40, auch Ella Langley, Choosing Texas. 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Dann gehen wir rüber nach England auf der 3 hier, Billie Jean, Michael Jackson auf 2, Dracula, Tame Impaler und die 1 immer noch Rain Me In von Sam Fender und Olivia Dean. Die ersten 3 in Deutschland auf 3, Sarah Larsson, Lush Life, neu auf 2, Cave und Amo mit Casa Cuba. Dann spielen wir mal die Nummer 1 in Kroatien heute. Es ist Buba Corelli mit Dopovs

Bella Kay, derzeit auf Tournee. Das war I Love It, I Love It, I Love It auf der 27. Wir kommen zu Sam Fender, die Nummer 1 in England. Der Song Rain Me In steigt von 28 und hier ist auch Olivia Dean mit dabei.

Temple City, die 22, Self-Aware. Der Song steigt von 25. Wir hören noch in dieser Stunde die 21 von 22, Taylor Swift mit Opalite. Und dann geht's gleich weiter mit den Top 20 in der zweiten Stunde der Euro Top 40 für diese Woche. Ich bin Jost Alpe, bis gleich. Aha.

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1: Herzlich willkommen zur zweiten Stunde der Euro Top 40, die 40 populärsten Tracks Europas. Die Songs, die in Europa am meisten verkauft, am meisten downgeloadet, am häufigsten im Radio gespielt wurden und am besten gestreamt worden sind, ermittelt von APC Charts. Es ist die Ausgabe 21 des Jahres 2026 und wir hatten schon alle Neuzugänge weg. Auf 40 neu Dordain und Asset mit Vermisse, 39 Stick Figure mit Angels About Me und auf Platz Nummer 30 die Chemical Brothers mit Go. Die ersten drei der letzten Woche auf der 3, da standen Michael Jackson, Billie Jean, auf 2 Tame Impala, Dracula und an der Spitze Justin Bieber und Nicki Minaj, Beauty and the Beat. Und vor den Top 10 haben wir noch einen Blick zurück ins Jahr 2001. Wir starten jetzt mit der 20 von 19, Dominic Fike, hier ist White Keys.

Auf der 16 Dave und der Regentanz Rain Dance von 13 runter. Und auf 15 haben wir den höchsten Re-Entry. Hier ist nochmal Michael Jackson. Don't stop till you get enough.

Soweit Lush Live, die 11, das war Sarah Larsen. So, wir blicken zurück in die Hitparade aus dem Jahr 2001 auf der 5 Dream On, Depeche Mode, 4 Teenage Dirtbag, Wheatus, 3 Survivor mit Destiny's Child, auf 2 Butterfly, Crazy Town und das die 1, It Wasn't Me, Shaggy und Ricardo, Rick Rock, lalala. Ah.

Ray, Where Is My Husband in dieser Woche auf der 8 runter von 7. Und der nächste Song, der steigt wieder in der 46. Woche von 10 auf 7. Hunter X, hier ist Golden.

mit zwei Titeln in den Top 10. Alex Warren, Fever Dream. Unverändert die 6 in dieser Woche. 5 von 4. Hier ist Taylor Swift, The Fate of Ophelia.

so viele Michael Jackson Songs im Countdown. Dank des Michael-Films. Hier hatten wir den nächsten, aber nicht den höchsten von 5 auf 4. Das war Beat It. Hier sind die ersten drei. Von 2 auf 3, Tame Impala. Hier ist Dracula.

Michael Jacksons Billie Jean auf der Nummer 2. Und hier sind nochmal die Top 10 von dieser Woche. 10 von 11, Bruno Mars, I Just Might. 9 bleibt Alex Warren, Ordinary. 7 auf 8, Ray, Where's My Husband. 10 auf 7, Hunter X, Golden. 6 bleibt Alex Warren, Fever Dream. 4 auf 5, Taylor Swift, Fate of Ophelia. Auf der 4 von 5, Michael Jackson, Beat It. 3 von 2, Tame Impala und Dracula. Und von 3 auf 2, Michael Jackson, Billie Jean. Und wir haben keine Veränderung an der Spitze. Zum vierten Mal Justin Bieber und Nicki Minaj, Beauty and the Beat. Das war eine U-Top 40 für diese Woche. Ich bin Jost Alpe, wünsche euch eine wunderschöne. Und hier ist die 1, wie gesagt, Bieber und Minaj, Beauty and the Beat.

Einen wunderschönen, das ist wieder die Stimme aus Berlin mit den German Electronic Webcharts. Ist die Janni hier am Start in eurem Lieblingsradio. Und wir befinden uns in der Kalenderwoche Nummer 21 und wir sind mit den Top 15 Tracks der German Electronic Webcharts, kurz auch GWC genannt, hier am Start. Und damit begrüße ich alle heimlich Lauscher im Hintergrund, alle, die nicht heimlich lauschen und alle, die mich persönlich kennen. Ha! Tatsächlich sind da ein paar. Ja, was soll ich euch erzählen? Wie immer starten wir erstmal in die Top 15 Tracks rein. Wenn die durch sind, dann gibt es nochmal einen kurzen Schnellüberblick und danach gehen wir dann über in 10 Neuvorstellungen. Und was soll ich euch sagen? Lasst euch überraschen. Auf den Platzierungen 15, 14 und 13 befindet sich auf Platz Nummer 15 als Neueinsteiger Nummer 1 von insgesamt 2 Neueinsteigern. Blueforge mit dem Titel Queen hat sich selbst produziert. Platz Nummer 14 belegt XPQ21 mit Little Spider, hat sich produzieren lassen über dem Monster and Heroes Label. Ist in der dritten Woche am Start, ist von 13 auf 14 runtergerutscht und von 14 auf 13 hochgerutscht ist Platronic mit Fortress of Fools. Hat sich ebenfalls selbst produziert und ist schon wieder in der siebten Woche hier am Start. Damit ich erst die Begrüße nach Finnland rüber zu Kai und Sami. Und ich wünsche euch jetzt viel Spaß mit Blueforge, XPQ21 und Platronic.

Tja, Platronic war das mit Fortress of Fools. Und die Sängerin ist die Kai Burton von Platronic. Kommt eigentlich aus Deutschland, lebt aber jetzt mit in Finnland, um dort zu produzieren und zu machen und zu tun. Ja, ja, so ist es bei den beiden. Das war euer Platz Nummer 13. Wir kommen zu den Platzierungen 12, 11 und 10 und haben auch Platz Nummer 12. In der Vorwoche auf 11, Digital Factor mit They Will Forget You When You Die ist in der zweiten Woche am Start. Es erschien über Alpha Matrix. Alpha Matrix mit X hinten. Platz Nummer 11 von 7 runtergerauscht wurde Wumpscut mit Celebrate Date im RKO Edit. Erschien beim Label Betonkopf Media, ist in der dritten Woche am Start. Und euer Platz Nummer 10 ist in der achten und letzten Woche dabei, war in der Vorwoche ebenfalls auf 10. Könnt ihr also nicht mehr voten, nämlich Jaded mit Feeling Alone. Und erschienen ist das Ganze über Infected Recordings. Also für euch jetzt eine Folge, Digital Factor, Wumpscut und Jaded.

Jo, der Jay Taylor von Jaded hier am Start. Euer Platz Nummer 10 war das 8. und letzte Woche dabei. Deshalb könnt ihr den nicht mehr booten. Wir kommen zu den Platzierungen 9, 8 und 7 und da haben wir am Start als zweiten von zwei Neueinsteigern, nämlich Angels and Ego Named Changes. Es erschien über das Label Go Music. Endlich sind die Jungs wieder am Start. Man hat sich sehr gefreut darüber, dass da endlich nach so vielen Jahren mal wieder was Neues kommt. Euer Platz Nummer 8 ist von Platz 9 eins hochgeschoben worden, nämlich die Jungs aus Berlin Any Second mit Pull Me Back. Erschienen beim Label Infected Recordings, sind hier in der zweiten Woche am Start. Und auf Platz Nummer 7 in der Vorwoche auf 8 nochmal einen Platz hochgerutscht ist Massive Bench mit Artificial Honey featuring Endanger. Ist in der 8. und letzten Woche dabei, könnte also nicht mehr wurden, ist dann raus. Und ja, mal gucken, ne? Was da noch so kommt hier demnächst. Maschine ist das Ganze bei The Frickolix Musics. Also jetzt für euch in Folge Angels and Agony Any Second und Massive Adventure zusammen mit Endanger.

0: Artificial Pun.
1: Da war der Titel plötzlich zu Ende und ich war noch gar nicht so weit. Massive Enhancement mit Artificial Honey featuring Endanger. Wie gesagt, nach der letzten Woche bei, könnt ihr also nicht mehr voten. Und damit kommen wir zu den Platzierungen 6, 5 und 4. Und da haben wir auf Platz Nummer 6 von 2 runtergerutscht, wurde Aesthetic Perfection zusammen mit Swarm und die Titel Sorrow erschienen sind ganze beim Label Out of Line Music. Ist in der 6. Woche am Start. Platz 6 in der 6. Woche am Start. Platz Nummer 5 von 6.1 hoch, Schäuber mit dem Titel Déjà Vu und produziert über Schäuber Music und ist schon ebenfalls in der 6. Woche am Start. Und von Platz 3 auf Platz 4 runtergerutscht wurden Frozen Plasma mit dem Titel Manifest. Die sind ebenfalls in der 5. Woche am Start und erschienen ist das Ganze beim Label Darktune Music Group. Und damit wünsche ich euch viel Spaß. Die Jungs haben schon wieder einen neuen Titel am Start. In deutschsprachig, so ja. Jetzt habe ich vergessen, wie der heißt. Silberlicht? Ich glaube Silberlicht. Aber egal. Jetzt erstmal für euch Aesthetic Perfection, Schäuber und Frozen Plasma.

Tja, Phosenplasma und Manifest hier am Start. Bei den GWC German Electronic Webcharts, sie landet auf den Platz Nummer 4. Und da sind wir schon wieder angekommen bei den Platzierungen 3, 2 und 1. Und da haben wir am Start auf Platz Nummer 3 von 5 hochgerutscht wurde Culture Couture mit Atomic Radio. Erschienen ist das Ganze bei Label Caustic Records. Ist in der 4. Woche am Start. Ebenfalls in der 4. Woche am Start, euer Platz Nummer 2. Der war in der Vorwoche auf 1, nämlich Ultrasun mit Flirt with Death. Erschienen ist das Ganze beim Label Artifact Records. Und euer Platz Nummer 1 war in der Vorwoche auf 4, ist in der 2. Woche am Start. Und dabei handelt es sich um Beyond Obsession mit In My Blood. Und erschienen ist das Ganze beim Label Scanner. Danach gibt es dann wieder die Zusammenfassung, so im schnellen, ihr wisst schon, so Dieter Thomas Hex-Stil. Und dann gehen wir schon wieder über zu den Neuvorstellungen. Ich sag mal, bis gleich.

0: Jo, und dann sind wir schon wieder angelangt bei der Zusammenfassung der Top 15 Tracks der German Electronic Webcharts. Von hinten nach vorne. Auf Platz Nummer 15 hattet ihr als neuer Einsteiger am Start Blue Forge mit Queen. Platz Nummer 14 belegt XBQ21 mit Little Spiders. Little Spider ist in der dritten Woche am Start, war in der Vorwoche auf 13, erschien bei Label Monster and Heroes. Platz Nummer 13 von 14 1 hoch, Platronic mit Fortress of Fools, ist in der siebten Woche am Start, hat sich selbst produziert. Platz Nummer 12 von 11 runtergerutscht, Digital Factor mit They Will Forget You When You Die, erschien bei Label Alpha Matrix, ist in der zweiten Woche am Start, in der dritten Woche am Start. Auf Platz Nummer 11 von 7 runter, Wormscut mit Celebrate Date, erschien bei Label Betonkopf Media. Platz Nummer 10 am Vorwurf auf 10 und in der 8. und letzten Woche dabei, könnte also nicht mehr booten, das Jaded mit Feeling Alone. Erschienen sind sie bei Infected Recordings und bei Label Go Music erschienen ist Angels and Agony mit Changes. Die sind auf Platz 9 und als zweiter von 2 Neueinsteigern hier am Start. Platz Nummer 8 von 9-1 hoch, Any Second mit Pull Me Back. Die sind in der zweiten Woche am Start, erschienen beim Label Infected Recordings. Platz Nummer 7 von 8-1 hoch. Massive in Mensch featuring Endanger mit dem Titel Artificial Honey. Ist in der 8. und letzten Woche dabei, könnte also nicht mehr für voten. Erschienen ist das Ganze beim Label The Freakolix Music. Platz Nummer 6 von 2 runtergerauscht ist City Perfection zusammen mit Swarm und dem Titel Sorrow. Ist in der 6. Woche dabei, erschienen beim Label Out of Line Music. Platz Nummer 5 von 6, 1 hoch, Scheubar. Mit dem Titel Déjà-vu ist in der 6. Woche am Start, ist beim Label Scheubar Music erschienen. Platz Nummer 4 von 3, 1 runter, Frozen Plasma mit dem Titel Manifest. Ist in der 5. Woche hier dabei, erschien beim Label Darktune Music Group. Platz Nummer 3 in der Vorwoche auf 5, Culture Couture mit Atomic Radio. Ist in der 4. Woche am Start, erschien beim Label Caustic Records. Platz Nummer 2 in der Vorwoche auf 1, Ultrasun mit dem Titel Flirt with Death. Erschienen ist das Ganze beim Label Artifact Records. Ist in der 4. Woche am Start und in der 2. Woche am Start. Euer Platz Nummer 1, der war in der Vorwoche auf 4. Nämlich Beyond Obsession mit In My Blood hattet ihr gerade auf den Ohren. So, mal ganz kurz tief Luft holen. Im Player liegen für euch 10 Neuvorstellungen, obwohl mir aufgefallen ist, dass der Markus da irgendwie was, naja, jedenfalls ist der Titel jetzt nochmal dabei, der vor 5 Wochen schon mal am Stand war. Welcher das ist, vielleicht werden einige das rausfinden, aber mal gucken. Hat er sich verbaselt, kann ja mal passieren. Als erste von 10 Neuvorstellungen liegt Eletria mit Let Life Begin Blair. Erschien das Ganze bei Electronic Underground Records. Dahinter steckt... was habe ich denn hier geschrieben? Eletria. Ja, aus Sao Paulo, Brasilien kommend. Und die Band besteht aus Walter Sangregorio und DJ Alex Tupas. Tief in das Universum von Synthpop und Synthwave eingetaucht, verbindet das Projekt fesselnde Melodien mit markanten Beats und intensiven elektronischen Atmosphären. Geprägt von einem starken IBM-Einfluss und ausgerichtet auf die Dancefloors der Underground-Szene. Yeah, klingt so. Ja, ihr wisst schon. Binocular ist am Start mit dem Titel Klangfusion. Erschienen sind das Ganze beim Label Infected Recordings. Da brauche ich nicht mal ablesen, das weiß ich aus dem Kopf. Dahinter steckt der David Erdmann von Electronic, Quatsch, nicht von Electronics, sondern von Digital Energy. Und der Rocco Schulschenk von Nine Frequency. Die haben früher schon mal bei Infrequency zusammengearbeitet. Dann haben sie sich eine Zeit lang mal nicht mal so verstanden. Dann haben sie sich doch wieder zusammengefunden und haben jetzt hier den... ja, diesen Part Binocular neu erfunden und sind da zusammen unterwegs. Und als dritter im Bunde für die ersten 3 neue Vorstellungen liegt für euch im Player Kata C mit dem Titel Out of Sight, erschienen beim Label Darktune Music Group. Ja, Kata C, ich mag die Stimme unwahrscheinlich. Ihr könnt euch also freuen. Es ist ein Dark Electro Projekt aus Deutschland, die bereits 2016 gegründet wurde, inspiriert von den Geistern der 80s und 90s Musikgenres, ist die Musik von Kata C ein Wandel von rockigen und elektronischen Klängen zugleich. Kata C ist daher im Electro-Industrial, Dark Pop und Darkwave zu Hause. Mit Out of Sight tauchten Kata C tief in jenen stillen Punkt des Zusammenbruchs ein. Den Moment, in dem alles zu viel wird und loslassen sich wie eine Erlösung anfühlt. Getragen von satten, tiefen Männergesang und einem modernen Darkwave-Groove, der wie geschaffen für den Club ist, vereint der Track emotionale Tiefe mit einem unwiderstehlichen Drang nach vorn. Ja, viel Spaß, sag ich mal, ne? Elytria, Binocular und Kadace für euch jetzt hier bei den German Electronic Web Charts. Mats ab.
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0: Kater C, ja, der Mann mit der markanten Stimme war hier am Start. Mit dem Titel Out of Sight, ihre aktuelle Single. Da kommen wir zu jemandem, der auch eine markante Stimme hat. Der lässt aber hier so ein bisschen die KI tanzen und singen und machen und tun. Nämlich Super Kaione ist am Start, nämlich Super Ikone steckt dahinter. Der Malte Schmidt-Kohl aus der Nähe von Köln kommt mit dem Titel Alle Wollen. Erschien das ganze beim Label Phobo Texas. Ebenfalls im Player für euch liegt Illionaire mit dem Titel Au Clair de la Lune oder de la Lune, so lang. Erschien das Ganze beim Label No Cut Music, ihr könnt euch drauf freuen. Die Jungs sind jetzt auch demnächst live unterwegs. Und im Player für euch liegt noch eine Formation, die habe ich nicht so oft am Start, aber ich muss dann jedes Mal überlegen, wie sprechen die sich aus, wo waren die nochmal her? Die haben sich selbst produziert, nämlich Vergiculture mit Make Me Dead. Das ist ein Projekt aus Denver, Colorado kommt. Das ist eine düstere elektronische Tanzmusikband aus Denver, Colorado, wie ich eben schon gesagt habe, die von Synthpop, Industrial, Future Pop und vielen anderen Stilen der Gothic-Club-Szene beeinflusst ist. Ja, lasst euch überraschen, sagt dazu nur. Also in Folge jetzt für euch Super Kaione und Alienair sowie Vergiculture. Da war schon wieder der Knoten an der Zunge. Mats ab.
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Watchy Culture, so heißen die. Die Jungs aus Denver, Colorado kommt. Und dann kommen wir zu den nächsten zwei Titeln der Neuvorstellung. Und da haben wir am Start Gliss mit Velocity Prime. Hat sich selbst produziert. Wer steckt dahinter? Das ist ein elektronisches Musikprojekt, das 2001 von Sean Franson aus Seattle gegründet wurde. Die Band erlebte mehrere Besetzungswechsel und Gastauftritte, wobei Frontmann Sean Franson als Hauptproduzent, Sänger, Songwriter und Instrumentalist fungiert. Junge, Lesen müssen wir kennen, gell? Ja, Gliss. Die zweite von denen, also von denen, die ich jetzt gleich spielen werde, und insgesamt ist es die 1, 2, 3, 4, 5, 6, 7, 8 Neuvorstellung. Ja, kennt ihr auch bloß von hinten. Egal. Es ist Mutation 73 oder Mutation 73. Tritt als klangliche Transformation in Erscheinung, eine Entwicklung hin zum synthetischen, repetitiven und viszeralen, inspiriert von IBM und der Ästhetik des Industrial, schafft das Projekt düstere Klanglandschaften, in denen Emotionen durch Maschinenpulse und hypnotische Texturen hindurch sickern. Hat sich ebenfalls selbst produziert, und damit wünsche ich euch jetzt mit den zwei Titeln in Folge viel Spaß.

Na, wer hat die Stimme wiedererkannt? Ja, Mutation 73 ist das Nebenprojekt von Alberto von Lifelong Corporation. Kommt ebenfalls aus Spanien, ist ja logisch, wenn er auch aus Spanien kommt. Der macht nämlich so viel, dass er da das schon umverteilen muss, weil es nicht so auffällt, dass der eigentlich auch mit KI zusammengemeißelt wurde, aber die Stimme ist mal die gleiche. Ha, ich kann euch Sachen erzählen, ne? Wir haben jetzt noch zwei Titel in die Neuvorstellung, danach haben wir noch ein bisschen was ich noch so da habe, was vielleicht eventuell noch reinpasst. Der Markus hat einen Titel reingenommen, der war schon mal in die Neuvorstellung vor 5 Wochen. Warum er jetzt hier nochmal drin ist, weiß ich nicht. Ich glaube, dass irgendwas mit der Abstimmung schief gegangen damals und hat nicht so funktioniert. Und deswegen jetzt für euch hier nochmal Electronic Frequency mit dem Titel The Way. Haben sich selbst produziert und ihr folgt davon Arctic Sunrise mit Hardened to Gold. Erschien mir lieber Echo Zone. Die sind ja auch sehr rege unterwegs. Und mit dem Hardened to Gold melden sie sich zurück mit einer neuen Single, die die emotionalen Abhängigkeit innerhalb unausgeglichener Beziehungen thematisiert. Ihrem charakteristischen Elektrosound treu bleibend verbindet das Duo markante Synth-Linien, klaren Gesang und starke melodische Strukturen. Was soll ich euch sagen? Ich wünsche euch auf jeden Fall mit den 2 Titeln in Folge viel Spaß von mir. Ach, ich melde mich einfach nochmal wieder. Ihr hört mich schlecht nochmal. Dann erzähle ich euch noch, was dann noch kommt. Da kommt nämlich auch noch so ein Burner. Da hoffe ich, dass der Markus den mit reinnimmt. Erstmal Mats ab für Electronic Frequency und Arctic Sunrise.

Ja, den Titel hat der Markus bestimmt drin genommen, oder genau, wie es ist, Jenny, der so total mag, ne? Arctic Sunrise. Für euch jetzt mein letzter Titel, damit verabschiede ich mich. Ich wünsche euch eine angenehme Woche. Wir hören uns wieder nächste Woche. Gleiche Stadt, gleiche Welle, gleiche Uhrzeit mit der Jenny live aus Berlin in den German Electronic Webcharts. Für euch jetzt noch Neurotic Fish mit Skin. Neu aufgesetzt. Schauen wir mal, ne? Ob der Markus da drin nimmt. Tschüss.

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